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4: Ich bin Yves Simon. Letzte Nacht ist ja am Flughafen Halle-Leipzig eine Drohne mit Sprengstoff abgewehrt und unschädlich gemacht worden. Jetzt ist klar, es hat sich dabei um einen verhinderten Anschlag gehandelt. Das hat Bundesinnenminister Dobrindt am Abend erklärt.
5: Meine Einschätzung, dass wir es hier mit einem hybriden Anschlagsszenario zu tun haben.
4: Hybrid bedeutet, dass es bei dem Anschlag nicht um einen klassischen militärischen Angriff geht, sondern es wird Druck auf einen Konfliktgegner ausgeübt, zum Beispiel durch einen Anschlag oder auch durch Cyberattacken. Der Chef des Münchner IFO-Instituts, Clemens Fußt, will den ermäßigten Mehrwertsteuersatz von 7% komplett abschaffen. Alle Waren, auch Lebensmittel damit, die sollen einheitlich mit 19% besteuert werden, findet er. Dadurch würden aber auch Brot, Butter und Obst teuer. Im Gegenzug schlägt Fußt jährliche Gutschriften vor. 360 Euro schweben ihm davor, aber nur für Haushalte mit geringem Einkommen. Neue Hoffnung für die blockierte Straße von Hormus. Der Iran und der Oman verhandeln offenbar über eine neue Schifffahrtsroute durch die Meerenge. Und es steht, wie es ausschaut, eine Einigung kurz bevor. Das hat das Regime in Teheran bekannt gegeben. Die geografischen Koordinaten für die Route stehen demnach schon fest. Und jetzt wird gerade noch an einer gemeinsamen Erklärung gewerkelt. Das Ganze aber ohne die USA. Das hat sich der French Open-Sieger völlig anders vorgestellt. Alexander Zverev ist beim Masters 1000-Turnier in Montreal überraschend in der zweiten Runde rausgeflogen. Der Hamburger hat gegen den Niederländer Kriegsbohr in 3 Sätzen verloren. Beim Turnier in Montreal wollte sich Zverev eigentlich für die US Open warm spielen und dann da auch was reißen.
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0: Unser Album der Woche von Five Finger Death Punch. Bisher ja nur digital erschienen. Die CD, die ordern wir aber trotzdem schon mal für euch. Dann habt ihr sie auch bald im Schrank zu Hause. Außerdem freuen wir uns weiter über eure Bewerbungen in Sachen Vereinsfestival. Band, Bier und Bratwurst steht alles schon für eure Sause bereit. Und dann feiern wir auch noch einen Meilenstein der Beatles, nämlich ihr Album Help. Das alles im Home Run. 15 Uhr geht's los, hier auf Rock Antenne Hamburg.
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7: Ich bin Yves Simon. Nach dem Drohnenvorfall am Flughafen Halle-Leipzig spricht Bundesinnenminister Dobrindt von einer neuen Gefahrenqualität. Die Rede ist von einem hybriden Anschlag, der verhindert werden konnte. Dazu Dobrindt.
8: Wir haben es hier mit einem Wettbewerb zu tun, der möglicherweise auch fremde Mächte mit einschließt. Das wird Teil der Ermittlung sein, die ganz offensichtlich zu erheblicher Verunsicherung in Deutschland beitragen wollen. Nicht nur an Flughäfen, auch an anderen Stellen, nicht nur mit Drohnen, sondern auch mit anderen Maßnahmen.
7: Unter anderem mit Cyberangriffen. Wer dafür verantwortlich ist, das muss jetzt noch ermittelt werden, meint Dobrindt. Eine Drohne mit Sprengstoff war letzte Nacht in der Nähe ukrainischer Frachtmaschinen entdeckt worden. Immer mehr Spitzenpolitiker sprechen sich für eine Frau im Bundespräsidentenamt aus. Nach der SPD-Führung jetzt auch Baden-Württembergs Ministerpräsident Özdemir. Er ist dafür, nächstes Jahr eine Frau zur Nachfolgerin von Bundespräsident Frank-Walter Steinmeier zu wählen. Auch der neue Chef der Unionsfraktion, Thorsten Frey, hat sich ähnlich geäußert. Im Rennen ist unter anderem die CSU-Politikerin Ilse Aigner. Kanzler Merz soll aber auch über Boris Rhein nachdenken, den Ministerpräsidenten von Hessen. Die Bundesregierung will nächste Woche die Reform des BAföG auf den Weg bringen. Geplant ist, dass Studierende ab dem nächsten Sommersemester

0: Abwahl im nächsten Jahr schützt, das steht auf einem ganz anderen Blatt. Einige Verbände, wie zum Beispiel England und ganze Kontinentalverbände, allen voran die europäische UEFA, haben Infantino offen das Vertrauen entzogen, wegen dessen umstrittener Investorenpläne.
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1: Klar sind Five Finger Death Punch alles in allem eine streitbare Band, aber bei der Musik der Jungs aus Las Vegas gibt es nichts zu diskutieren, Freunde. Auch auf dem mittlerweile 10. Studioalbum Legacy zeigen uns Sultan Bathory und seine Gang, wo der Hammer im Modern Metal hängt. Fette Riffs, eine noch fettere Produktion und tatsächlich auch ein seit jeher gutes Händchen für Melodien machen auch Legacy zum Pflichtkauf. Five Finger Death Punch wurde geiles Songwriting anscheinend in die Wiege gelegt. Und irgendwie hat man das Gefühl, dass es so ewig weitergehen wird. Wir hätten auf alle Fälle nichts dagegen. Kuriosität am Rande übrigens, das Album wird zunächst nur digital veröffentlicht, um den Fans die neuen Songs rechtzeitig zur Sommertour zugänglich zu machen. Vinyl und CDs gibt's dann erst am 18. September. Legacy von Five Finger Death Punch ist unser Album der Woche auf Rockantenne Hamburg und da hören wir jetzt dran.

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3: Ich bin Yves Simon. Innenminister Dobrindt spricht nach dem Drohnenfund am Flughafen Leipzig-Halle von einem hybriden Anschlagsszenario. Auf dem Gelände war letzte Nacht eine mit Sprengstoff bestückte Drohne nahe ukrainischer Frachtmaschinen entdeckt worden. Für Dobrindt ein neues Bedrohungsszenario. Der CSU-Politiker nennt den Vorfall sehr ernst und sicherheitsrelevant. Wer dahinter steckt, müssen die Ermittler allerdings erst noch klären. Der Mordprozess um den Autoanschlag auf eine Demonstration in München geht heute zu Ende. Der Angeklagte war im Februar letztes Jahr mit einem Auto in eine Demo der Gewerkschaft Verdi gefahren. Dabei hat er eine Mutter und ihre zweijährige Tochter getötet und weitere Menschen verletzt. Für uns berichtet aus München Oliver Urbanke.
4: Die Verteidigung fordert höchstens 15 Jahre Haft und die Unterbringung in einer psychiatrischen Klinik und begründet das unter anderem damit, dass der Angeklagte aus ihrer Sicht an Schizophrenie leide. Ein Gutachter hatte das ausgeschlossen. Der 25-jährige Angeklagte nutzte zwar das letzte Wort, bedankte sich beim Gericht. Eine Erklärung für den mutmaßlich islamistisch motivierten Anschlag lieferte er aber nicht.
3: Die US-Regierung von Donald Trump plant zusätzliche Millionenhilfen gegen die Ebola-Epidemie in Afrika. Insgesamt sollen 242 Millionen Dollar für Sofortmaßnahmen, Vorsorge und humanitäre Hilfe bereitgestellt werden. Damit steigen die direkten US-Hilfen auf 512 Millionen Dollar. Frühes Aus für Alexander Zverev beim Masters in Montreal. Der French Open-Sieger verliert gleich in Runde 2 gegen den Niederländer Kriegsboer und zwar mit 7:6, 2:6 und 4:6. Also es war sogar relativ deutlich. Statt Zverev steht also jetzt Kriegsboer in der dritten Runde. Für den Hamburger ist die Vorbereitung auf die US Open damit mit einem ordentlichen Dämpfer gestartet.
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2: Ich bin Katrin Steinberger, es ist 5 Uhr. Guten Morgen.

0: Sitzung in Marokko stellt sich die FIFA-Führung geschlossen hinter ihren Präsidenten. Damit bleibt FIFA-Boss Infantino wohl erstmal weiter im Amt. Gleichzeitig räumt der Fußball-Weltverband Fehler bei den umstrittenen Investorenplänen für WM-Rechte ein. Es sei nicht beabsichtigt gewesen, den Mitgliedern das Gefühl zu geben, vom Prozess ausgeschlossen zu sein, heißt es in einem Statement. Der Schaden durch falsche Polizisten nimmt deutlich zu. Laut Bundeskriminalamt wurden letztes Jahr rund 49,5 Millionen Euro erbeutet. Das Jahr davor waren es gut 30 Millionen. Die Täter geben sich am Telefon oder an der Haustür als Polizisten aus und fordern Bargeld, Schmuck und andere Wertsachen.
1: Danke, Jutta. Wir gucken uns das Rockantenne Hamburg Wetter an. Guten Morgen, es ist kurz nach 5 und es ist schon richtig warm wieder draußen. 19 Grad aktuell gemessen in Altona am Bahnhof. Es sind 16 Grad bei euch in Lübeck, 17 Grad in Stade heute früh. Wir bekommen heute 23 und dazu Sonne und Wolken im Wechsel den ganzen Tag über. Die Dämmerung beginnt gerade schon ganz schön. Sonnenaufgang mittlerweile um ja, fast 5:45. Also hat sich alles wieder ordentlich nach hinten verschoben. Aber auch heute ein schöner sommerlicher Tag. Morgen dann bei 20 Grad ein bisschen milder. Aber die ganze Woche bleibt heiß und sonnig.
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1: Nichts los auf den Straßen, ihr kommt überall gut durch. Ein Blitzer, den haben wir auf der B75, die Wilhelmsburger Reichsstraße ist das, Richtung Harburg. Kurz vor der Abfahrt Harburg-Hafen. Wenn ihr auch was habt, 0800 168 666. Gute Fahrt.
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1: Einen wunderschönen guten Morgen, kurz nach 5, allerhöchste Zeit, aus dem Bett zu stiefeln und zwar zu dem besten Rock-Nonstop Black Sabbath, jetzt mit Paranoid auf Rockantenne Hamburg. Moin!
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0: Mr. Big auf Rockantenne Hamburg. 10 Minuten nach 5, Just Take My Heart. Und jetzt, Leute, habt ihr mal, wenn ihr einen Verein habt, eine richtig, richtig tolle Chance auf ein richtig geiles Vereinsfestival.
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0: Dafür einfach rein ins Netz mitmachen und euren Verein bewerben. Das hat Dorian auch so gemacht. Guten Morgen.
2: Moin.
0: Welcher Verein ist denn das, den ihr habt? Der VfL Maschen.
2: Wir sind der VfL Maschen. Wir sind der Fußballverein im Landkreis Harburg. Soweit ich weiß, aktuell auch mit den meisten aktiven Spielern, zumindest okay. Im Herrenbereich.
0: Wie viele sind das?
2: Kann ich dir nicht ganz genau sagen, habe nicht aktuell durchgezählt. Ich meine, es sind so um die 1800.
0: 1800 Fußballspieler oder ist da noch mehr dabei?
2: Der VfL Maschen hauptsächlich ist die Fußballabteilung, aber es gibt auch jede Menge andere Abteilungen. Fitness, okay. Yoga, Tennis, alles sowas. Das sind nicht alles Fußballer von den 1800. Okay. Joa, das ist so, was wir hier in der Gegend anbieten.
0: Trotzdem eine ganze Menge, ne? Warum solltet ihr denn unser Rockantenne Hamburg Vereinsfestival bekommen? Das heißt ja, ihr bekommt 1000 Bratwürste, 666 Liter Bier und unsere Rockantenne Hamburg Band, die stellen wir euch auch noch auf den Platz.
2: Der VfL Maschen muss unbedingt das Festival kriegen, weil der Hauptgrund ist, dass unser Nachbarort Meckelfeld, die kriegen gerade ein schönes Sporthaus und dann wollen wir wenigstens die geilere Party haben. Das ist mal sowieso klar. Und wir stehen kurz vor unserer 666 Jahrfeier. Es sind nur noch 551 Jahre. Das muss man natürlich auch berücksichtigen. Und generell ist der VfL Maschen einfach der geilste Verein.
0: Toll. Dorian, du kümmerst dich bei euch im Verein um alles rund ums Thema Musik, oder? Wie kann man das verstehen?
2: Ich kümmere mich um Jingles und alles, was um ein Spiel drumherum an Musik im Hintergrund läuft oder auch mal im Vordergrund, weil ich bei den Fußballspielen die Funktion als Platzsprecher habe und ich bin halt eine alte Rocknudel. Also wenn ich was mache, dann wird es rockig, dann wird von AC/DC bis zu ZZ Top und alles dazwischen natürlich abgefeuert, um den Fußball ein bisschen rockiger zu machen. Das ist meine Mission.
0: Wahnsinn. Also, ihr macht auch noch mit dem Netz rockantenne.hamburg und das sind Biffy Clyro.

aufgewacht mit den Foo Fighters und The Pretender auf Rockantenne Hamburg. 5.21 Uhr haben wir es. Guten Morgen, schönen Donnerstag euch und jetzt für euch Foreigner, die wir übrigens im nächsten Jahr direkt hier in Rock City Hamburg wieder präsentieren und zwar am 13. Oktober. I wanna know what love.

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0: feinster Classic Rock von Nazareth. This Flight Tonight auf Rock Antenne Hamburg. Gleich für euch ein schöner Sommerrock-Song von Sammy Hagar. Max Tequila und Marilyn Manson. Mit Sweet Dreams zusammen ist das der beste Rock nonstop.
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2: Ich bin Katrin Steinberger, es ist 5:30, guten Morgen. Gianni Infantino bleibt wohl fest im Sattel. Nach einer Notfallsitzung in Marokko erklärten Generalsekretär und Geschäftsleitung ihre uneingeschränkte Unterstützung für ihren Präsidenten. Gleichzeitig räumte der Fußball-Weltverband Fehler im Umgang mit den umstrittenen Investorenplänen ein. Viele Verbände hatten Infantino das Vertrauen entzogen. Trotzdem rechnen Insider mit seiner Wiederwahl im März. Eine mit Sprengstoff bestückte Drohne am Flughafen Halle-Leipzig. Für Bundesinnenminister Dobrindt ist das ein Beispiel für eine neue Gefahrenqualität. Er spricht von einem hybriden Anschlag, der verhindert werden konnte. Die Täter seien hochprofessionell gewesen, so Dobrindt. Er schließe auch fremde Mächte nicht aus. Jetzt sei wichtig, intensiv zu ermitteln, um die Hintermänner zu finden. Wie kommen Handelsschiffe sicher durch die Straße von Hormus? Darüber haben der Iran und der Oman verhandelt und sich offenbar geeinigt. Die genauen geografischen Koordinaten sind nach Angaben des Regimes in Teheran bereits festgelegt. Sollten Dritte den Prozess nicht behindern, werde man eine gemeinsame Erklärung fertig machen. Eine Anspielung auf die USA.
3: Und damit wollen wir uns mal das Rockantenne Hamburg Wetter angucken. 5:32. Es besteht eine Hoffnung für diesen heutigen Donnerstag.
0: Total. Es ist momentan auch noch super warm draußen. 19 Grad messen wir aktuell beim Spickmarkt an der U-Bahn-Station. 16 Grad sind es heute früh in Kaltenkirchen und 18 Grad in Winsen an der Luhe. Überall ist es so ein bisschen bewölkt. Die Sonne geht jetzt gleich auf und dann später bis zu 23 Grad. Sonne, Wolken gibt es im Wechsel den ganzen Tag über. Der Wind zieht ein bisschen an. Das kann ganz angenehm sein hier und da. Und ansonsten ist es heute genauso wie den ganzen Rest der Woche richtig sonnig. Es wird auch wieder wärmer zum Wochenende hin. Also der Sommer läuft für euch auf Höchsttouren.
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3: Da ist nicht viel los, Speedweek immer noch, fahrt also nicht zu schnell und fahrt vorsichtig an der Kreuzung Tonndorfer Hauptstraße, Jenfelder Allee. Da die Ampel die Hufe auseinandergerissen und erstmal den Dienst quittiert. Also, das ist alles. Wenn ihr noch was habt, 0800 106 8666. Vielen Dank, gute Fahrt.
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0: Jensen. Sweet Dreams. Ja, schönen guten Morgen. 5:41 Uhr ausgeträumt. Jetzt geht's um die größten Rocksongs aus dem Leben von, Achtung,
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0: Martin aus Rönneburg. Guten Morgen, mein Lieber.
2: Moin Lilly, moin Schmidt.
0: Na, was ist denn der Rocksong deines Lebens?
2: Von Lynyrd Skynyrd, Simple Man. Das passt einfach.
0: Ja, das ist ein starker Song. Ne?
3: Ich lass euch mal.
0: Ich finde ihn auch ganz besonders. Warum findest du ihn so besonders?
2: Wenn man mal so einen stressigen Tag hat, stressige Menschen um einen rum sind oder einfach nur scheiß Wetter ist und man hört diesen Song, ich fahre komplett auf Null runter und genieße einfach den Song, egal was einfach gerade so um mich herum passiert. Und deswegen liebe ich diesen Song.
0: Das kann ich gut nachvollziehen. Erinnert er dich an irgendwas?
2: Tatsächlich hat ein Kumpel von mir mit den Liedern von Lynyrd Skynyrd Gitarre gelernt und uns das halt auch immer vorgespielt. Vielleicht ist das auch noch ein Grund, warum der einfach bei mir rumschwirrt, dieser Song.
0: Ach so, weil du dann an die guten alten Zeiten denkst.
2: Natürlich denkt man an diese Zeit zurück, weil die einfach auch cool war. Also die Jugendzeit ist ja sowieso immer geiler, weil sie aus irgendwelchen Gründen so unbeschwert ist. Deswegen ist das einfach eine schöne Erinnerung auch an früher.
0: Ja, das stimmt.
3: Und das ich finde auch,
0: textlich ist einfach super.
3: Ja, einfach
0: auf dem Boden
3: Song.
0: Bleiben, ein bisschen locker bleiben, locker durch die Hose atmen, wie wir sagen. Und den Song, den geben wir uns jetzt vom ersten bis zum allerletzten Ton. Das sind 5 Minuten 43,
3: ach,
0: Spaß. 5:43 ist noch genau die Uhrzeit. Das passt ja wie Faust aufs
3: das
0: Auge.
3: Ist ja unfassbar.
0: Das haben wir
3: ja
0: noch nie gehabt.
3: Wow.
0: Schönen guten Morgen. 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

0: Papa Roach 552 Rockantenne Hamburg hier. Schönen guten Morgen.
1: Guten Morgen.
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1: Ja.
0: Ein Wochenende auf dem Dockville-Gelände. 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Einzige Deutschland-Show, der einzige Auftritt in Deutschland in diesem Jahr von Bad Religion.
1: Sehr,
0: mein Hausarzt hat mich gefragt, bist du beim Amplifier Fest und Bad Religion sind da. Also das ist fantastisch und da freut man sich doch schon am Donnerstag umso mehr aufs Wochenende mit dem Amplifier vor der Tür.
1: Viel Spaß.
0: Kann's nur gut werden.
1: Alle, die dabei sind.
0: Würde ich auch sagen. Van Halen gibt's jetzt. Und Jump 553, bitte hau mal in die Orgel.

0: Das ist der richtige Sound, um morgens wach zu werden. Van Halen und Jump, gleich die Killers. Somebody told me.
1: Und Toto.
0: Love isn't always on time. Ja, 5:57 haben wir es, 6:03. Die Songs gibt's gleich nach den Nachrichten.
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2: Ich bin Katrin Steinberger, es ist 6 Uhr. Guten Morgen. Die Polizei in Preetz sucht nach der 3-jährigen Bella. Sie soll gestern Mittag allein die Wohnung in der Kleinstadt südöstlich von Kiel verlassen haben. Niemand weiß, wohin sie gegangen ist. Wichtig, Bella braucht dringend medizinische Hilfe. Einen kriminellen Hintergrund vermuten die Ermittler aktuell nicht. Hinweise nimmt jede Polizeidienststelle entgegen. Als ersten sicherheitsrelevanten Vorfall. So bezeichnet Bundesinnenminister Dobrindt die am Flughafen Halle Leipzig entdeckte bewaffnete Drohne. Es war das allererste Mal in Deutschland. Dobrindt spricht von einem vereitelten hybriden Anschlag. Er rechnet mit weiteren Angriffen dieser Art und kündigte eine engere Zusammenarbeit von Bund, Ländern und Behörden an. Was tun, wenn unsere Flüsse, wie gerade, zu wenig Wasser für den Frachtverkehr haben? Das ist heute Thema bei einem Treffen in Bonn. Bundesverkehrsminister Bilger hat Beteiligte aus Schifffahrt, Häfen, Wirtschaft und Behörden eingeladen. Ziel sei, die Lage zu bewerten und kurzfristig zu handeln, pragmatisch und lösungsorientiert.
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3: Und um kurz nach 6 hören wir mal, was Lilly zu sagen hat in den Musiknews.
4: Im Herbst wird es richtig laut in den Kinosälen, denn Linkin Park werden ihre Dokumentation über ihr Comeback herausbringen. Von ersten Studio-Sessions im Jahr 2022 bis zur Veröffentlichung ihres aktuellen Albums From Zero, das dann 2024 rausgekommen ist. Jetzt haben die Metal-Giganten auch verkündet, wann es soweit ist. Und zwar schon am 30. September, da findet die Premiere von Unshatter, so wird der Film heißen, in den Kinos weltweit statt.
3: Unshatter, das hat was mit Käse zu tun.
4: Genau.
3: Dass sie zu Beginn erstmal eine Packung Cheddar-Käse auspacken werden. Käsiges Wetter haben wir heute auch, oder?
4: Ja, wird super heute. Der Käse schmilzt bei 23 Grad in der Sonne ganz herrlich vor sich hin. Jetzt gerade haben wir schon 19 Grad. Also die Nacht war auch wieder nicht so richtig erfrischend. 19 Grad gemessen. Zumindest in der Hamburger Innenstadt am Hauptbahnhof. Bisschen frischer ist es bei euch. Auf dem Ländle, wenn wir mal Richtung Aukrug schauen, 15 Grad. Und in Niedersachsen, Seevetal mit 17 Grad momentan dabei. Ja, überall freundlich heute. Bisschen windig, tipptopp. Da gibt es nichts zu meckern.
3: Mein Nachbar hat auf seiner Terrasse so einen kleinen Teich stehen mit so Fischen drin. Ne? Und da ist oben so eine, ja, so ein Teil, wo das Wasser so rausläuft.
4: So ein fontänenartiges Ding. Ne?
3: Ja, genau. Und das hört sich immer die ganze Nacht an, als wenn es so leicht regnet. Und ich bin immer morgens automatisch erfrischt von den Geräuschen.
4: Toll.
3: Komisch, oder?
4: Super.
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3: Auf den Straßen noch nichts los, aber es ist Speed Week. Es wird weiter geblitzt. Das heißt also Bergedorfer Straße stadtauswärts, kurz vor der Auffahrt A1 steht einer. Und in Hamm, Sieve-Kingsallee.

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1: Und es ist Donnerstag, wir spielen also gleich das Ampelquiz. Mal sehen, was wir für Fachleute da draußen gefunden haben, ob die in der Lage sind, eigentlich ja nur 4 Fragen zu beantworten, weil die Frage nach dem Namen, das sollte man ja hinkriegen, oder?
2: Gibt's 50 Euro? Die hat bis jetzt schon jeder richtig beantwortet.
1: Gucken wir mal nach den Killers. Hier kommt Somebody Told Me. Guten Morgen.
2: Moin.
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0: Und das spielen wir. Es ist Donnerstag. Es geht um 50 Euro. Es geht um 5 Fragen. Lilly, du gehst bitte durch die Zaubertür. Ich beam dich an eine Ampel. Mal sehen, was da heute Morgen rauskommt.
2: Und ab geht die Post. Wir starten mit einer freundlichen jungen Dame. So sieht sie zumindest aus, wenn sie jetzt noch das Fenster... Ja, sie macht das Fenster runter. Perfekt. Rockantenne Hamburg. Moin, ich bin Lilly. Wer bist du denn?
3: Julia.
2: Das ist richtig. Und die ersten 10 Euro im Ampelquiz. Welche Rolle hat das Album der Toten Hosen? Trink aus, wir müssen gehen. Es ist ihr Comeback-Album oder ihr Abschiedsalbum?
3: Abschied.
2: Das ist richtig. Nochmal 10 Euro. Mit welchem Schauspieler haben Alice Cooper und Joe Perry die Band Hollywood Vampires gegründet? Johnny Depp oder Leonardo DiCaprio?
3: Johnny Depp.
2: Richtig, nochmal 10 Euro. Wie viele Nummer 1 Alben hatten die Beatles? 1 oder 19?
3: 19.
2: Richtig, nochmal 10 Euro. Und welchen Song von Michael Jackson covert die Band Alien Ant Farm? Thriller oder Smooth Criminal?
3: Thriller.
2: Nein, es wäre Smooth Criminal, aber guck mal, ein Duftbaum von Rockantenne Hamburg gibt's auch noch oben drauf. 106,8 einschalten und die Ampel ist grün. Danke schön. Bitte, gerne, schönen Tag dir. Ja, Leute, 40 Euro und ein Duftbaum. Das ist doch fast der Jackpot hier beim Rockantenne Hamburg Ampelquiz. Die nächste Runde gibt's gleich.
0: Schon mal nicht schlecht, so 40 Euro, ne?
4: Das kann man mal machen, ne?
0: Kann man machen. Wobei, bei den Beatles, das möchte ich jetzt mal die 19 Nummer 1
4: ja,
0: Alben.
4: Ja, in den Ruhe. Ja, ja, tatsächlich.
0: Das kann doch aber gar nicht, so viele Alben haben die doch gar nicht
4: doch,
0: rausgebracht.
4: Haben die. In den USA haben sie 19 Nummer 1 Alben.
0: Ist ja irre. Na ja. Gut, okay, dann lassen wir das so stehen. Hier kommt Bush und zwar mit Swallowed. Wir haben es 6:12 Uhr, Rockantenne Hamburg mit den größten Rocksongs. Guten Morgen.
4: Guten Morgen. Oh.

0: Jawohl!
1: Der Applaus ist gerechtfertigt.
2: Absolut.
1: U2, Sunday Bloody Sunday.
2: Da kann man
1: Bono
2: ruhig mal
1: hat gerade auf einer Beerdigung gesprochen. Ui. Und hat aber keine Rede gehalten, sondern hat einfach quasi den Text vorgelesen von Beautiful Day. Also er hat sich selber rezensiert, so zu, ich weiß gar nicht, wie man es nennt, weiß
2: okay.
1: ich gar nicht. Also das war ein ganz skurriler Auftritt so. Also,
2: Beautiful Day ist jetzt irgendwie auch nicht so der Beerdigungssong, oder?
1: Nee, das ist ja auch, er hat ja nicht gesungen, sondern er hat es halt vorgelesen für diese Person, die da beerdigt wurde. Er meinte das wahrscheinlich ganz gut, aber es kam trotzdem komisch rüber, muss man einfach so sagen. Das müssen wir aus den Köpfen rauskriegen, das machen wir mit Queen. Hier kommt The Kind of Magic. Achtung, wir schnipsen alle zusammen.
3: It's a kind of magic.
2: Sehr gut.
1: 6:22. Kind of Morgen, Antenne Hamburg hier, guten Morgen.
2: Moin.

0: Rock Antenne Hamburg mit Queen, A Kind of Magic. Und jetzt gleich ein Song. Wir müssen uns kurz vorstellen. Stellt euch mal vor, ihr seid SpongeBob.
1: Ja.
0: Ihr seid ein Schwamm und ihr geht raus aus dem Wasser in die Sonne.
1: Ja.
0: Und den Song dazu gibt es von Sheryl Crow, nämlich Soak Up the Sun, also Sonne aufsaugen. Ihr trocknet dabei natürlich aus, aber ihr könnt ja wieder ins Wasser zurückgehen.
1: Gar
0: was haben wir
1: Problem.
0: Noch?
1: Das Electric Light Orchestra.
0: Großartiger Sound, alles gleich kurz nach 6:30 hier bei Rock Antenne Hamburg. Das ist der größte Rock Nonstop.
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16: Ich bin Katrin Steinberger. Es ist 6:30. Guten Morgen. Nach dem Vorfall mit einer Sprengstoffdrohne am Flughafen Halle-Leipzig sieht Bundesinnenminister Dobrindt Hinweise auf professionelle Täter. Jetzt müsse intensiv ermittelt werden, wer die Drahtzieher sind, sagt er am Abend am Flughafen. Immer wieder kommt es an Flughäfen zu Zwischenfällen mit Drohnen. Eine bewaffnete ist zum ersten Mal entdeckt worden. Der Präsident des Münchner IFO-Instituts FUST will den ermäßigten Mehrwertsteuersatz von 7% abschaffen. Alle Waren sollen einheitlich mit 19% besteuert werden, sagte er der Bild, auch Lebensmittel. Sein Ansatz, dafür gezielt Haushalte mit niedrigem Einkommen entlasten. Dem Staat würden damit trotzdem noch Mehreinnahmen von mehr als 36 Millionen bleiben. Frühes Aus für den deutschen Tennisprofi Alexander Zverev. Der French Open-Sieger ist beim Turnier in Montreal überraschend in der zweiten Runde ausgeschieden. Dabei wollte sich der Hamburger eigentlich für die US Open warm spielen. Das letzte Grand Slam-Turnier des Jahres startet Ende August und zwar am 30.
0: Damit schauen wir aufs Rockantenne Hamburg-Wetter, 6:32. Nur wenn man so rausguckt, sieht das ein bisschen grau aus, sag mal, oder ist es täuscht?
17: Ein bisschen diesig, weißt du, aber es täuscht, es ist nicht grau, das wird heute wieder ganz viel Sonne wieder am Start sein. Jetzt haben wir gerade schon 19 Grad, also kalt war es in der Nacht auch nicht. 19 Grad gemessen hier bei uns in Hamburg und zwar an der Alsterfontäne. 18 Grad sind es bei euch in Buxtehude und 16 Grad. Und so ein bisschen Nebel tatsächlich auch in der Elmshorn, also Schleswig-Holstein ist ein bisschen diesig, ja. 23 Grad heute maximal, dazu Sonne und Wolken im Wechsel. Der Wind, der legt ein bisschen zu, das ist vielleicht ganz angenehm für den einen oder anderen von euch, weil gestern war ja auch echt wieder sehr heiß und stickig. Also heute ist ganz gut, morgen noch ein bisschen frischer und zum Wochenende, da wird es dann wieder richtig heiß.
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0: Auf der A25 geht es Richtung Hamburg. Zwischen Nettelnburg und Dreieck Hamburg Südost haben wir tatsächlich 5 Kilometer stockenden Verkehr heute Morgen. Und es läuft ja weiter die Speedweek, das heißt es wird geblitzt. Auf der Grossmannstraße Richtung Elbbrücken, Höhe 2. Spedition. Und sie stehen auch immer noch Wilhelmsburger Reichstraße Richtung Harburg raus, also stadtauswärts, kurz vor der Abfahrt Harburg-Hafen. Und wenn ihr noch mehr gesehen habt, ruft einfach durch. Kostenfrei aus allen Netzen 0800 106 8666. Vielen Dank für den Verkehr.
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0: Ja, schönen guten Morgen, 6:34. Wir werden gleich feiern hier, denn es ist gerade die Nachricht rausgekommen, dass einer von uns nominiert wurde für den Deutschen Radiopreis. Wer das ist und ob er den Preis holt und wie er sich fühlt und was es noch alles zu tun gibt vorher, das erzählen wir euch in wenigen Augenblicken. Vorher das Electric Light Orchestra, Don't Bring Me Down. Und jetzt Sheryl Crow, Soak Up the Sun. Schönen
17: guten
0: Morgen.
17: Die Leute denken jetzt einer von uns beiden.
0: Morgen hat dein Name hier. Wir sehen uns.

0: Elo, das Electric Light Orchestra, Don't Bring Me Down, hier bei Rock Antenne Hamburg. Wir haben was zu feiern. Herzlichen Glückwunsch an den Kollegen Julian Kobes zur Nominierung für den Deutschen Radiopreis. Guten Morgen, mein Lieber.
1: Guten Morgen, ihr beiden.
0: Na? Wie fühlst du dich?
1: Ich fühle mich so ein bisschen wie bei Deutschland sucht den Superstar, nur dass man nicht für mich anrufen kann. Oder kann man für mich anrufen? Ich glaube nicht, oder?
0: Kann man nicht.
1: Schade. Aber ihr hättet garantiert für mich angerufen, da bin ich mir sicher.
0: Also ich garantiert nicht. Was brauchst du denn jetzt eigentlich? Jetzt bist du nominiert für einen Radiopreis, da muss sich ja einiges ändern, oder?
1: Wenn du mich so fragst, so ein eigenes Büro wäre gar nicht so schlecht. Mit so einem kleinen Podest neben dem Schreibtisch und da stelle ich dann drauf den,
0: Hier, sag mal schnell, was stellst du denn drauf?
1: Eine Käsestulle.
0: Ja,
1: Sandwichgurken drauf. Ja. Ich glaube, das kann ich mir dann echt mal gönnen.
0: Ja, und du kannst ja auch ein Getränk gönnen heute. Was soll es sein? Wir könnten dir was einfüllen. Möchtest du vielleicht so eine Karaffe haben? Eine Karaffe mit?
1: Ja, natürlich. Eine Karaffe Traubensaft mit Sahnehaube. Müsst ihr mal probieren. Und einen Sekt vielleicht. Aber nur ganz vielleicht.
0: Tatsächlich. Jetzt ist ja erst seit kurz nach sechs raus, dass du nominiert bist für den Radiopreis. Hast du schon was gehört von der Jury? Gibt es schon Termine oder so erste?
1: Ihr werdet es nicht glauben, ich habe jetzt schon meinen Termin für die Maske bekommen. Hab da schon meinen Slot, weil das kommt ja auch alles ins Fernsehen.
2: Wow.
1: Da muss man ja schön sein.
2: Ja.
1: Und ich glaube, wenn ich es entscheiden darf, lasse ich mich als Paul Stanley schminken. Das wäre mal ganz nett. Oder wie Mr. Lordi oder so.
0: Ja.
1: Oder hast du eine bessere Idee, Lili? Du bist doch schon mal da gewesen. Wie muss man denn da so aussehen?
2: Ja, den Lordi finde ich schon mal gut. Da kannst du ja eine schöne Fratze malen lassen.
0: Ja, lass dich mal wie Lordi schminken. Und hast du die Rede schon vorbereitet?
1: Ja, na klar. Ich danke jetzt schon meiner Mama und ich danke euch. Ne? Diese Nominierung ist
0: uns
1: für alle,
0: auch,
1: die mich kennen und alle, die mich mal werden wollen oder so. Ich freue mich.
0: Aber wir wollen damit gar nichts zu tun haben. In welcher Kategorie bist du denn nominiert?
1: Newcomer, ne? Das ist schon geil, weil ich bin 31, wie ihr vielleicht wisst. Ich hatte schon mal einen Bandscheibenvorfall. Mir fallen die Haare aus.
0: Ja.
1: Also ich fühle mich gar nicht mal so neu. Aber wenn ich jetzt so höre, ey, Newcomer, das gibt mir so ein bisschen neue Hoffnung. Ne? Endlich wieder neu sein. Das fühlt sich gut an. Ich fühle mich wie eingeschweißt.
0: Ja, aber du siehst ja, dass du schon vorher geschminkt wirst, heißt ja, der Lack ist auch schon ein bisschen ab. Ne? Hast du denn jetzt noch Sachen zu tun vorher? Was muss man machen vor dem Radiopreis?
1: Ich habe jetzt auf meinem Privatkanal so ein paar Eindrücke hochgeladen, weil ich denke mir, man muss sich jetzt auch mal ein bisschen zeigen, ne? Weil
2: muss
1: wenn du da hinkommst und bist so ein unbeschriebenes Blatt, da muss man so ein bisschen auf sich aufmerksam machen. Es ist mir noch ein bisschen unangenehm, weil man steht ja hier immer nur so vor dem Mikrofon, aber Optik und so, ne? Nicht unwichtig.
0: Ja, nee. Und, auch,
2: das machst du richtig gut, also, ne?
0: Solltest du dich auch anfassen lassen von Leuten, denn Haptik ist auch sehr wichtig. Sag mal, jetzt, wo du Radiopreis nominiert bist, würden wir einmal eine Ausnahme machen, hier in der Frühschicht, und du dürftest dir mal als allererster Mitarbeiter, na bist du gar nicht, haben wir schon vorher gemacht, und dürftest dir jetzt mal einen Song
2: offiziell
0: wünschen.
2: Offiziell zumindest.
0: Welchen Song willst du denn hören?
1: Jetzt wünsche ich mir Video Killed the Radio Star.
2: Ah,
1: das
2: ja.
1: war das erste Lied meiner Radiokarriere.
0: Ja.
1: Und es wird nicht das letzte sein.
2: Nein,
0: den haben wir leider nicht da, tut mir leid. Also herzlichen Glückwunsch zur Nominierung. Wir drücken die Daumen. Im September gibt es dann die Radiopreise und vielleicht räumt
2: er. Darf übrigens seine Begleitung sein.
0: Du darfst seine Begleitung sein.
2: Haben wir schon, ja, hat er mich gefragt. Würdest du mich begleiten? Ja.
0: Keine
2: Freunde
0: oder was?
2: Muss ja aufpassen.
0: Wir sind the President of the United States of America, Video Kid, the Radio Star. Du hast mich auch schon mal begleitet zum Deutschen Radiopreis, als ich nominiert war.
2: Und wir wissen alle, wie das ausgegangen ist. Du hast mich irgendwann ins Taxi gelegt und gesagt, gute Heimfahrt.
0: Ohne Preis, den ich nicht

0: Manu Diao und Black Sabbath. Hast du hier gerade dieses Mikrofon? Kannst du mal aufhören damit? Da fliegen den Leuten ja, fliegen ja die Ohren weg. Ja. Es tut mir leid, ich entschuldige mich für wie sagt man das eigentlich?
1: Dreistigkeit.
0: Lass mich doch mal kurz meinen Satz zu Ende machen. Für diese grobmotorische Kollegin.
1: Ja, das bin ich.
0: Wir machen das alles
1: dafür
0: wieder gut.
1: Ich mit meinem Namen.
0: Mit dem richtigen Sound für eure Ohren. Jetzt von Faith No More. Hier kommt nämlich Ashes to Ashes. 6:53 Rockantenne Hamburg hier mit dem besten Rock Nonstop.
1: Guten Morgen.

0: Rock und seine Hamburg mit dem besten Rock Nonstop und Faith No More. Gleich Lenny Kravitz.
1: Und Survivor.
0: Survivor jetzt Sir geworden, ist zum Ritter geschlagen worden. Also Survivor singt gleich auf für uns. Das Ganze in 3 Minuten, kurz nach 7, nach den Nachrichten.
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17: Ich bin Katrin Steinberger. Es ist 7 Uhr. Guten Morgen. Seit April dürfen Tankstellen nur noch mittags einmal die Preise erhöhen, aber halten sich alle daran? Die Kartellbehörde in Hamburg prüft aktuell Verstöße gegen die 12-Uhr-Regel. Das Bundeskartellamt registriert viele Abweichungen und hat der Landeskartellbehörde deshalb jetzt umfangreiche Datensätze übermittelt, teilte die Hamburger Wirtschaftsbehörde mit. Die werden jetzt genau untersucht. Der ermäßigte Mehrwertsteuersatz von 7% soll weg. Das fordert IFO-Präsident Fuest. Alle Waren sollen einheitlich mit 19% besteuert werden, sagte er der Bild. Auch Lebensmittel. Fuest will damit das Steuersystem vereinfachen und Mehreinnahmen für den Staat schaffen. Als Ausgleich schlägt er für Haushalte mit geringem Einkommen eine jährliche Gutschrift von 360 Euro vor. FIFA-Boss Infantino bleibt. trotz Investoren Zoffs vorerst im Amt. Bei einer Krisensitzung in Marokko hat ihm die Spitze des Weltverbands in einem langen Statement uneingeschränkte Unterstützung zugesichert. Außerdem räumte die FIFA Fehler im Umgang mit dem Projekt ein. Das Vorhaben ist inzwischen gestoppt.
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0: Und was ist mit Glenn los? Der muss kürzer treten?
1: Ja, der muss ordentlich kürzer treten. Geht um Glenn Hughes, und zwar der ehemalige Deep Purple und Black Sabbath Sänger. Der muss aufgrund gesundheitlicher Probleme sich in einige ärztliche Untersuchungen begeben. Jetzt steht eine OP am offenen Herzen an. Ja, die macht es ihm natürlich unmöglich, weiterhin live aufzutreten. Wir drücken die Daumen, dass das alles gut geht. Vielleicht wird man ihn nochmal live sehen. Und selbst wenn nicht, dann einfach gute Besserung. Ist ja jetzt auch nicht mehr der Allerjüngste, ne?
0: Das stimmt. Gute Besserung. Mhm. Vielleicht mal ein bisschen ausspannen an der Ostsee. Das Wetter lädt ja gerade dazu ein.
1: Total.
0: Oder?
1: Es ist herrlich draußen. Wir haben aktuell 19 Grad gemessen am Flughafen in Fuhlsbüttel. Wir schauen mal Richtung Ostsee, Timmendorfer Strand. 18 Grad heute. Und 17 Grad sind es.

0: A7 in Hannover Richtung Hamburg zwischen Heimfeld und Elbtunnel, 5 Kilometer stockender Verkehr. Und A25 Geesthacht Richtung Hamburg zwischen Nettelnburg und Allermühe sind es 2 Kilometer. Ansonsten bleibt die Speed Week, das heißt überall stehen sie und blitzen. In Buxtehude zum Beispiel, Konrad-Adenauer Allee, beidseitig bei der Bushaltestelle im Obstgarten. Und sie stehen in Billstedt, Bergedorfer Straße, stadtauswärts, kurz vor der Auffahrt zur A1. Und wenn ihr auch noch was habt, 0800 1068. 666. Vielen Dank, oder?
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0: Und mit dem Vereinsfestival. Wir spenden euch ein Festival für euren Verein. Und yes. Wir werden gleich mit einem Verein sprechen, wo ich in meiner Jugend selber Fußball gespielt
2: das
0: habe.
2: Das gibt's doch nicht.
0: Das kann's doch gar nicht.
2: Ja, geben. Meine Güte.
0: Und ich habe nichts damit zu tun. Die haben sich einfach so beworben. Ist ja unglaublich. Wir hören gleich, welcher Verein das ist. Und jetzt erstmal Survivor und Burning Heart. Schönen guten Morgen.
2: Guten Morgen.
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0: Yeah. Lenny Kravitz. Und jetzt, Freunde, geht's ums Festival.
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0: Wo wir euch einfach mal 1000 Würstchen, 666 Liter Freibier und unsere Rockantenne Hamburg Band spendieren. Ja. Und dann könnt ihr ordentlich abfeiern. Mhm. Heute bei uns zu Gast mein alter Jugendverein.
2: Ja, wie
0: der
2: aufregend.
0: VfL Maschen. Dorian vom VfL Maschen. Schönen guten Morgen.
3: Moinli und moin Schmidt.
0: Erklär du mal, was ist denn der VfL Maschen für ein Verein?
3: Wir sind der VfL Maschen. Wir sind der Fußballverein im Landkreis Harburg. Soweit ich weiß, aktuell auch mit den meisten aktiven Spielern. Zumindest im Herrenbereich.
0: Ja, was geht so ab bei euch?
3: Der VfL Maschen hauptsächlich ist die Fußballabteilung, aber es gibt auch jede Menge andere Abteilungen, Fitness, Yoga, Tennis, alles sowas. Das sind nicht alles Fußballer von den 1800. Ja, das ist so, was wir hier in der Gegend anbieten.
0: Ja, ich habe ja sogar noch mein altes Jugendtrikot, ne? Sie spielen ja in gelb-blau. Das habe ich meinem Sohn vermacht. Ich hatte die Nummer.
2: Das hattest du mal gezeigt,
0: ja. Ich hatte die Nummer 7, glaube ich. Cool. Was ist denn eigentlich, warum sollte man denn bei euch das Festival überhaupt abhalten, sag mal?
3: Der VfL Maschen muss unbedingt das Festival kriegen, weil der Hauptgrund ist, dass unser Nachbarort Meckelfeld, die kriegen gerade ein schönes Sporthaus. Das stimmt. Dann wollen wir wenigstens die geilere Party haben. Das ist mal sowieso klar. Und wir stehen kurz vor unserer 666-Jahr-Feier. Es sind nur noch 551 Jahre. Das muss man natürlich auch berücksichtigen. Und generell ist der VfL Maschen einfach der geilste Verein.
0: Man muss die Feste feiern, wie sie fallen. Und was sind 551 Jahre? Sag mal, du machst ja die Musik immer bei den Spielen, bei den Heimspielen. Mit welchem Rockmusik holst du denn die Jungs da aus Feld raus?
3: Ich probiere da jede Saison eigentlich gerne mal was Neues aus. Also ich habe die Jungs schon mit den Red Hot Chili Peppers auf den Platz gebracht. Ich habe es auch mal mit Quo versucht. AC/DC geht natürlich immer. Ja. Wobei ich versuche nicht Hells Bells zu spielen, weil das ist natürlich die Nummer, die dem FC St. Pauli gehört. Ja. Wir hatten aber auch schon Disturbed, weil die einen ganz geilen Anfang haben. Rage geht auch gut.
0: Ja.
3: Ach, querbeet. Ich nehme immer gerne alles, was irgendwie geiles Intro hat.
0: Ja. Okay, wir das gucken mal. Es wird ein Voting geben bei uns auf der Webseite, welcher Verein dieses Festival bekommen soll. Ihr könnt euch natürlich auch noch mit einreihen in die Riege der Nominierten sozusagen auf rockantenne.hamburg. Und ich würde vorschlagen für den VfL Maschen ab sofort als Einlaufsong, wenn wir Hells Bells nicht nehmen können, nehmen wir doch den hier.
2: Der ist gut.
0: It's a long way to the top.
2: Der treibt an.
0: If you wanna be Tabellenführer. Viertel nach sieben. Yeah. Rockantenne Hamburg mit dem besten Rock nonstop und natürlich mit AC/DC. Guten Morgen.
2: Juhu, moin.

0: Aero Schmidt. Um kurz vor halb acht geht immer. Gleich gibt's Fockhead.
1: Super. Außerdem die Toten Hosen.
0: Beste Rock nonstop hier bei Rock Antenne Hamburg. Alles gleich kurz nach halb acht.
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11: Ich bin Katrin Steinberger. Es ist halb acht. Guten Morgen. Was tun, wenn unsere Flüsse, wie gerade, zu wenig Wasser für den Frachtverkehr haben? Das ist heute Thema bei einem Treffen in Bonn. Bundesverkehrsminister Bilger hat Beteiligte aus Schifffahrt, Häfen, Wirtschaft und Behörden eingeladen. Ziel sei, die Lage zu bewerten und kurzfristig zu handeln, sagte er vorab dem Kölner Stadtanzeiger. Im Prozess um den tödlichen Autoanschlag auf eine Verdi-Demo in München will das Gericht heute sein Urteil sprechen. Bei der Attacke starben eine 37-Jährige und ihre kleine Tochter. Die Bundesanwaltschaft geht von einem religiös motivierten politischen Anschlag aus. Sie fordert lebenslange Haft samt Feststellung der besonderen Schwere der Schuld. Nächstes Gold für den deutschen Wasserspringer Moritz Wesemann. Der 24-Jährige hat bei der Schwimm-EM in Paris auch vom 3-Meter-Brett überzeugt und sich den zweiten Europameistertitel geholt. 4 Tage zuvor triumphierte er schon auf dem 1-Meter-Brett. Für das Duo Pauline Pfeiff und Ole Rösler gab es Silber, und zwar im Synchronspringen.
0: Das Rockantenne Hamburg Wetter, das sieht jetzt ja richtig gut aus.
1: Ja, das ist auch richtig gut draußen. Jetzt ist ein schöner Tag, der auf euch wartet. 19 Grad jetzt gerade gemessen in Hamburg-Altona am Bahnhof. Wir haben aktuell 18 Grad in Salzhausen und in Kaltenkirchen auch nochmal 18 Grad. Ein paar Wolken sind hier und da am Start. Später bis zu 23 Grad. Das ist, finde ich, eine sehr schöne Alltagstemperatur. Ist nicht zu warm, nicht zu kalt, ein paar Wolken sind dabei, der Wind ist auch am Start, also alles super. Die nächsten Tage wird es dann zum Wochenende hin vor allem wieder so richtig heiß, also ja, macht's euch schön.
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0: So, da gibt's natürlich ein paar Blitzer, aber dazu kommen wir gleich. Erstmal gucken wir uns die Stausituation an, denn es ist tatsächlich heute so, dass wir ein, zwei Staus haben. Auf der A7 Hannover Richtung Hamburg zwischen Heimfeld und Elbtunnel 5 Kilometer. Und dann sind auf der Bergedorfer Straße Höhe Rheinweger Redder die Ampeln außer Betrieb. Da fahrt ihr bitte auch vorsichtig über die Kreuzung und fahrt nicht zu schnell, denn es ist ja Speed Week und das bedeutet, dass überall geblitzt wird. Ne? Mhm. Also Niedersachsen macht Blitz, Schleswig-Holstein, Mecklenburg-Vorpommern und Hamburg. Und wir haben auch überall Blitzer, zum Beispiel in der Kirchenallee in St. Georg Richtung Außenalster bei der Wandelhalle vor der Tür. Oder aber auch auf der Sievekingsallee statt auswärts kurz vorm Horner Kreisel. Wenn ihr noch mehr habt, 0800 168 666. Vielen Dank. Gute.
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1: Immer donnerstags hier bei uns geht es um 50 Euro an der roten Ampel. 5 Fragen, hoffentlich 5 richtige Antworten. Bist du bereit, Lilly?
2: Ich bin sowas von bereit.
1: Schieb dich rein in die Zaubertür.
2: Ja, Wahnsinn.
1: Adios.
3: Hier habe ich ein gutes Gefühl. Die nächste freundliche Dame hinterm Steuer. Rockantenne Hamburg. Moin, ich bin Lilly. Wer bist du denn?
4: Ich bin Maren.
3: Das ist richtig. Das sind die ersten 10 Euro. Wie heißt der neue Song von Nickelback? How You Remind Me oder Rattle the Cage?
4: Keine Ahnung.
3: Rattle the Cage wäre es gewesen. Welche Leidenschaft verfolgte Bryan Adams neben der Musik? Snowboardfahren oder Fotografieren?
4: Snowboardfahren.
3: Es wäre Fotografieren gewesen. Welche Band begleitete Ozzy Osbourne 86 als Vorgruppe auf seiner Tour? Nein, jetzt ist die Ampel grün. Hier noch ein Rockantenne Hamburg Duftbaum. Gute Fahrt. Schönen Tag noch. Ja, immerhin 10 Euro. Ihr Namen hat sie gewusst. Die nächste Runde gibt's dann gleich.
1: Ich werde es nie verstehen, warum man, wenn man nur 2 Antwortmöglichkeiten hat, keine Ahnung sagt, wie sie einfach redet.
2: Weißt du, was ich auch nie verstehen werde? Warum man an der roten Ampel erstmal eine halbe Minute diskutiert, ob man jetzt mitspielt oder nicht.
1: Ach so.
2: Aber weißt du, das ist
1: gemacht,
2: halt
1: oder was?
2: Am Ende des Tages eure Zeit, euer Geld. Ne?
1: John Bovi.
2: Wir sparen damit nur.
1: Gibt's jetzt hier um 7:42. Schönen guten Morgen. Nächste Runde, nächste Stunde.

0: Iguana Waves. Hier bei Rock Antenne Hamburg, heute vor 61 Jahren übrigens, das ist schon eine Weile her, da haben die Beatles tatsächlich ihr Album Help auf den Markt geschmissen.
1: Ja.
0: Und das ist doch geil, das feiern wir natürlich.
1: Absolut,
0: hier in Hamburg.
1: Das müssen wir.
0: Mit den Beatles und Help. Schönen guten Morgen.
1: Guten Morgen.
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0: Santana featuring Avril Lavigne war das. Gleich gibt es Avril Lavigne. Der beste Rock Non-Stop, nämlich hier bei Rock als Name.
1: Ja, zusammen mit Bruce Springsteen.
0: Alles gleich, kurz nach 8.
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12: Ich bin Katrin Steinberger. Es ist 8 Uhr. Guten Morgen. Die Suche nach der dreijährigen Bella geht weiter. Das Mädchen hatte gestern die Wohnung in Preetz bei Kiel verlassen und ist seitdem verschwunden. Neben Polizisten und Feuerwehrleuten haben auch etliche Anwohner bis tief in die Nacht nach dem Mädchen gesucht. Die Dreijährige ist dringend auf medizinische Hilfe angewiesen. Nach einer Notfallsitzung in Marokko stellt sich die FIFA-Führung geschlossen hinter ihren Präsidenten. Damit bleibt FIFA-Boss Infantino wohl erstmal weiter im Amt. Gleichzeitig räumt der Fußball-Weltverband Fehler bei den umstrittenen Investorenplänen für WM-Rechte ein. Es sei nicht beabsichtigt gewesen, den Mitgliedern das Gefühl zu geben, vom Prozess ausgeschlossen zu sein, heißt es in einem Statement. Frühes Aus für den deutschen Tennisprofi Alexander Zverev. Der French Open-Sieger ist beim Turnier in Montreal überraschend in der zweiten Runde ausgeschieden. Dabei wollte sich der Hamburger eigentlich für die US Open warm spielen. Das letzte Grand-Slam-Turnier des Jahres startet Ende August und zwar am 30.
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0: Schauen wir mal in die Kinoserie. Ja. Da gibt's was von Linkin Park.
1: Einen Monat später, nämlich am 30. September, da findet die Premiere des Films Unshatter statt. Das ist die Linkin Park-Dokumentation über ihr Comeback. Das geht los 2022 mit den ersten Studio-Sessions bis zur Veröffentlichung ihres aktuellen Albums From Zero 2024. Das Ganze als Film ab 30. September in den Kinos.
0: Jetzt erstmal das Rockantenne Hamburg Wetter. Wie sieht's aus?
1: Ja, sieht gut draußen, ne? Bisschen Wolken, viel Sonne, bisschen Wind, 19 Grad aktuell gemessen in Poppenbüttel beim IZ. Wir haben aktuell 19 Grad bei euch in Hasefeld, in Elmshorn auch nochmal 19 Grad, 23 maximal, dazu Sonne und Wolken. Weiterhin im Wechsel, es bleibt heute trocken, bisschen Wind ist wie gesagt auch dabei. Also das perfekte Grillwetter, macht's euch schön heute nach Feierabend, auch die nächsten Tage bleiben sonnig.
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0: A24 Berlin Richtung Hamburg, zwischen Jenfeld und Horner Kreisel 2 Kilometer stockender Verkehr. Der Rest hat sich wieder beruhigt. Die Staus sind weg, Blitzer sind geblieben. Rothenburgsort, Grossmannstraße Richtung Elbbrücken bei der Zoda-Spedition vor der Tür. Und wir haben einstehend Wilhelmsburger Reichstraße, stadtauswärts Richtung Harburg, kurz vor der Abfahrt Harburg-Hafen stehen sie. Habt ihr noch mehr? 0800 106 86.
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0: Und mit Nominierung für den Deutschen Radiopreis, da sind heute Morgen welche bekannt gegeben worden. Und unser Kollege Julian Kobes,
1: der hat es geschafft,
0: ist nominiert, ne? Als bester Wahnsinn. Newcomer. Was er dazu zu sagen hat, das kann er uns gleich selber sagen. Vorher gibt es Avril Lavigne, hier kommt My Happy Ending.
1: Guten Morgen.
0: Guten Morgen.
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0: Der Boss, Bruce Springsteen, hier bei Rockantenne Hamburg, 8.11 Uhr, 6.05 Uhr kam heute Morgen die Nachricht für die ersten Nominierungen für den Deutschen Radiopreis im Jahre 2026 und völlig überraschend und auch ohne das mit uns abzusprechen und wir wissen noch nicht, was das soll, aber wir sagen herzlichen Glückwunsch an unseren Kollegen Julian Kobes, er ist nominiert als bester Newcomer. Jawohl. Das gibt's ja gar nicht.
1: Ich mach jetzt die Shampooflasche auf, weil ich stehe gerade in der Dusche. Was mache ich denn jetzt an? Ehrlich? Ich bin doch noch gar nicht im Dienst.
2: Mit was tun denn Radiopreis Nominierte?
0: Natürlich.
1: Natürlich mit dem Duschgel, was mir Schmidt mal geschenkt hat.
2: Ist das so?
1: McRib-Style.
2: Oh, lecker.
0: Ja, machst du heute zu
1: viel? Dann setz dich an mir riechen.
2: Setz dich bitte neben mich.
1: So riechen echte Radiostars. Echte Radiostars müssen würzig riechen.
0: Ja, machst zur Feier des Tages das McRib-Duschgel auf. Das ist ja toll.
1: Ja, natürlich.
0: Das ist ja gut. Jetzt bist du nominiert. Was müssen wir jetzt irgendwie hier, müssen wir das umbauen oder sowas?
1: Ich hätte gerne auf jeden Fall ein Podest. Ja, ein Podest. Ne? So ein bisschen, das habe ich ja, glaube ich, heute Morgen auch schon erzählt, eine Käsestulle.
2: Ja.
1: Die würde ich mir gönnen und Traubensaft bitte. Traubensaft. In einem großen Sektglas.
0: Ja, kannst du ja alles mitbringen. Kommst ja noch am Supermarkt.
1: Ja, das nehme ich dann mit. Ich spiele gleich nochmal kurz rum.
0: Sag mal so, die Nominierung ist toll. Feier das ordentlich.
1: Ja.
0: Hier aber jetzt vor Ort ändert sich gar nichts für dich. Das heißt also.
1: Nein.
2: Dich werden wir genauso schlecht behandeln wie vorher.
0: Bring bitte neue Schuhe mit. Denn,
1: aber Lili, von dir hätte ich mehr erwartet, weil du bist meine Begleitung. Da hätte ich gedacht, du gibst mir so ein bisschen nochmal was dazu.
2: Ach Quatsch, ich bin ganz auf deiner Seite. Genau, ich werde deine Begleitung sein am großen Tag. Da werde ich dir ins Ohr flüstern, was du alles machen musst.
0: Bist du wirklich sicher, dass du den solchen Vogel mitnehmen willst? Sie war, als ich nominiert war, auch quasi meine Begleitung. Mhm. Zusammen mit ihm hier.
1: Ach so.
0: Warte mal, hör mal hier, mit ihm hier.
3: Moin Lili und Schmidt, herzlich willkommen in der Morningshow. Hall Lady, ist euer Otto. Ja, bist du ruhig, Entschuldigung.
0: Ja, weil wir waren nominiert
1: für ein gutes Trio vor.
0: Mit Otto und wir haben dann aber nicht gewonnen.
2: Ja. Das war jetzt aber ja nicht meine Schuld. Ich habe das Interview nicht geführt.
0: Nee, das stimmt. Und da gab es noch ein Interview mit Rowohlt und der hat er in seinem letzten Interview, bevor der gestorben ist, über die gesamte deutsche Hochkultur-Riege abgelästert. Und der hat
1: Harry Rowohlt?
0: Und der Typ, der ihn interviewt hat, hat dann halt gewonnen. Ich habe dann Otto angeguckt und habe gesagt, warum bist du nicht gestorben? Und Otto sagte, ich war noch nicht bereit. Also insofern, du hast ja niemanden interviewt, du kriegst den Preis vielleicht. Wir sagen herzlichen Glückwunsch, alles Gute.
1: Vielen Dank.
0: Welchen Song willst du hören? Das war der erste Song im Radio.
1: Radio Killed the Video. Ach nein, Video Killed the Radio.
2: So rum ist es richtig, genau.
0: Den mache ich an für dich. Guck mal, zur Feier des Tages. Wir drücken die Daumen. Alles Gute, Julian.

0: Gary Moore, Over the Hills and Far Away, bei den sieben Zwergen, hinter den sieben Bergen. Auch da kämpft man hier und da mal mit einer Mücke. Ja, dieses nervige Geräusch.
1: Lass mir
0: das noch. Eine neue Studie aus Florida, da haben Wissenschaftler jetzt untersucht, warum manche Menschen, warum manche Menschen mehr von Mücken gestochen werden als andere. Das haben wir jetzt hochwissenschaftlich untersucht. Wenn ihr dazu auch gehört, zu diesen Menschen, die häufiger gestochen werden, dann ist es tatsächlich so, es ist dabei rausgekommen bei dieser Studie, Menschen werden öfter gestochen, wenn sie es verdient haben.
1: Das erklärt einiges.

0: Phantom Planet hier bei Rockantenne Hamburg. Gleich gibt's natürlich weiter den besten Rock Nonstop mit The Hives.
1: Und Sugar Ray.
0: Und Fly, Sommersong.
1: Sommerrocksong der Stunde hier. Das ist der beste Rock Nonstop, Leute.
0: Kommen wir alle Fly drauf. Hören wir gleich um kurz nach 9.
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18: Ich bin Katrin Steinberger. Es ist 8:30. Guten Morgen. Eine mit Sprengstoff bestückte Drohne am Flughafen Halle-Leipzig. Für Bundesinnenminister Dobrindt ist das ein Beispiel für eine neue Gefahrenqualität. Er spricht von einem hybriden Anschlag, der verhindert werden konnte. Die Täter seien hochprofessionell gewesen, so Dobrindt. Er schließe auch fremde Mächte nicht aus. Jetzt sei wichtig, intensiv zu ermitteln, um die Hintermänner zu finden. Gianni Infantino bleibt wohl fest im Sattel. Nach einer Notfallsitzung in Marokko erklärten Generalsekretär und Geschäftsleitung ihre uneingeschränkte Unterstützung für ihren Präsidenten. Gleichzeitig räumte der Fußball-Weltverband Fehler im Umgang mit den umstrittenen Investorenplänen ein. Viele Verbände hatten Infantino das Vertrauen entzogen. Trotzdem rechnen Insider mit seiner Wiederwahl im März. Bei Siemens brummen die Geschäfte. Im dritten Quartal hat der Konzern ein dickes Plus gemacht. Der Gewinn nach Steuern liegt bei rund 2,6 Milliarden Euro, heißt es. Siemens hebt deshalb auch für das laufende Jahr seine Prognose an. Der Auftragseingang stieg um 13% auf fast 28 Milliarden Euro.
0: Bei Lilly sogar 17% auf 28 Euro Umsatz. Ja, unglaublich.
19: Das ist irre.
0: Und wie wirkt sich das aufs Wetter aus?
19: Wunderbar, Leute. Heute ist ein Tag, da fahrt ihr mal mit dem Fahrrad zur Arbeit, wenn ihr könnt, und lasst das Auto stehen. 20 Grad und herrlichstes Wetterchen auf dem Rückweg sind es 23. Ist das nicht schön? 19 Grad momentan gemessen in Itzehoe, 20 Grad in Lüneburg. Die Sonne scheint den ganzen Tag, ist in so einem leichter, angenehmer Wind mit dabei. Also wirklich ein perfekter Sommertag. Morgen gehen wir ein bisschen runter auf 20 Grad und zum Wochenende wird es dann wieder so richtig heiß.
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0: A7 Hannover Richtung Hamburg zwischen Waltershof und Elbtunnel, 4 Kilometer stockender Verkehr. Außerdem auf der B5 Bergedorfer Straße stadteinwärts zwischen Billstedt-Mitte und meiner Lieblingsstraße Schurzallee Nord stockender Verkehr. Und auf dem Rheinweger Redder Höhe Bergedorfer Straße, da sind die Ampeln außer Betrieb. Da also auch ein bisschen vorsichtig über die Kreuzung, ansonsten nicht zu schnell fahren. Wir haben ja tatsächlich diese Blitzerwoche, Speed Week, und sie stehen zum Beispiel auf der Bergedorfer Straße stadtauswärts, kurz vor der Auffahrt zur A1. Und sie stehen auf der Kirchenallee Richtung Außenalster bei der Wandelhalle. Wenn ihr noch mehr habt, 0800 106 8666. Dankeschön. Gute Fahrt.
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1: Mach mal lauter!

0: Welche Band fängt mit F an und hört mit Ohreigner auf? Das wäre so eine Frage. Fürs Ampelquiz. Mal sehen, ob die jetzt vielleicht vorkommen.
1: Dann würde ich sagen Foreigner oder Ike und Tina Turner. Ja, das wäre die Fangfrage.
0: Ja, jetzt auf jeden Fall Runde 3.
1: Yes.
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0: Schauen wir mal, wir hatten ja zumindest mal 40 Euro in der ersten Runde, ja. 10 Euro in der zweiten Runde, wo eine junge Dame nur ihren Namen wusste.
1: Ja, manchmal ist es hart.
0: Jetzt geht's wieder um, Fuffi. Ich schieb dich durch die Zaubertür. Adios, amigo, und los geht's.
3: Da kommt die Stadtreinigung Hamburg angebraust und mal schauen, was die Jungs in Orange so in Sachen Rock wissen. Rockantenne Hamburg, moin, ich bin Lilly, wer bist du denn?
4: Ich bin Kalli.
3: Das ist richtig, das sind die ersten 10 Euro im Ampelquiz. Wann hat Lemmy Kilmister Geburtstag? An Weihnachten oder an Ostern?
4: Ostern.
3: Ist für Weihnachten. Von welcher Band stammt der Song Born to be Wild? Steppenwolf oder Deep Purple?
4: Steppenwolf.
3: Richtig, nochmal 10 Euro. Mit welchem Fahrzeug fährt Rob Halford von Judas Priest zu jedem Konzert auf die Bühne? Ein E-Scooter oder eine Harley?
4: Eine Harley.
3: Richtig, nochmal 10 Euro. Und wo befindet sich der Beatles-Platz in Hamburg? Auf der Reeperbahn oder in der Schanze?
4: Auf der Reeperbahn.
3: Das ist richtig, nochmal 10 Euro. Und Rockantenne Hamburg Duftbaum kriegst du auch noch. Gleich ist die Ampel grün. Schönen Tag.
4: Gleichfalls.
3: Und danke fürs Stadtsauberhalten.
4: Vielen, vielen Dank.
3: Ja, Mensch, das lief doch richtig gut. Das waren 10, 20, 30, 40 Euro. Und die nächste Runde Ampelquiz gibt's natürlich in der nächsten Woche.
0: 40 Euro für die Stadtreinigung.
1: Gut, ne?
0: Da können die doch jetzt gleich mal hier in die Spitaler Straße kommen.
1: Ja.
0: Und man, hier war eine harte Nacht, habe ich heute Morgen gesehen. Da liegt einiges rum. Also,
1: das haben die meistens bis jetzt aber schon wieder
0: gut gemacht. Allerdings muss ich sagen, ich hätte die 40 Euro einbehalten, weil er die wichtigste Frage, nämlich wann hat Lemmy Geburtstag, nicht beantworten konnte. Es ist der 24. Dezember.
1: Das ist richtig, Weihnachten. Ja.
0: Naja, egal, wir gönnen ihm 40 Euro. Hier sind The Hives. Walk, Idiot, Walk. Rock Antenne Hamburg mit dem besten Rock nonstop. Das nächste Ampelquiz nächsten Donnerstag.
1: Juhu!

0: Dishwalla, Counting Blue Cars. Counting Blue Pills wäre vielleicht besser. Wir reden über das Potenzmittel Tadalafil.
1: Tadalafil.
0: Ich kenne das gar nicht. Ich kenne tatsächlich nur Viagra vom Namen her.
1: Auch blau,
0: so,
1: ne?
0: Die blauen Pillen. Ja, aber Tadalafil hat, glaube ich, ist eine andere. Aber Tadalafil, das hat eine neue Studie gezeigt. Das solltet ihr euch vielleicht nicht mehr so ohne weiteres reinziehen, weil es kann tatsächlich bei Männern zum grünen Star führen. Und das ist schlecht. Also dann kriegst du wieder einen hoch, aber bist blind.
1: Ja.
0: Was hast du
1: das
0: dann?
1: Das falsche Star. Ne?
0: Also da wird jetzt auch dieses Sprichwort, macht jetzt auch auf jeden Fall wieder mehr Sinn als vorher. Liebe macht blind.
2: Rock on, Daniel.

0: Yes! Owner of a Lonely Heart. Gleich kommen die Jungs aus der Schweiz, die den Tunnel besitzen. Gotthard.
1: Und Manfred Mann's Earth Band. Mit For You. Zusammen ist das der beste Rock nonstop, liebe Leute.
0: Hier bei Rock Antenne in Hamburg. Alles klar, kurz an euch.
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10: Ich bin Katrin Steinberger. Es ist 9 Uhr. Guten Morgen. Schleswig-Holstein investiert in neue Drohnenabwehr und mehr Personal, denn es werden immer wieder Drohnen gesichtet. Im ersten Halbjahr waren es 32, sagt Innenministerin Finke. Die Landespolizei ist nach Angaben des Ministeriums sehr gut auf den Umgang mit handelsüblichen Drohnen vorbereitet und im Bundesvergleich gut aufgestellt. Das Land baue gerade eine Drohnenabwehreinheit auf, so Finke. Das Niedrigwasser der deutschen Flüsse und die Probleme für Frachtschiffe ist heute Thema bei einem Sondertreffen in Bonn. Bundesverkehrsminister Bilger hat dazu kurzfristig eingeladen und bringt vorab gleich schon mal eine Idee für eine schnelle Maßnahme ins Spiel. Das Sonn- und Feiertagsverbot für Lkw lockern, das stehe im Raum, sagte er der Bild. Der ermäßigte Mehrwertsteuersatz von 7% soll weg, das fordert IFO-Präsident Fuest. Alle Waren sollen einheitlich mit 19% besteuert werden, sagte er der Bild. Auch Lebensmittel. Fuest will damit das Steuersystem vereinfachen und Mehreinnahmen für den Staat schaffen. Als Ausgleich schlägt er für Haushalte mit geringem Einkommen eine jährliche Gutschrift von 360 Euro vor.
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0: Mann, er hat uns so viel gute Musik gebracht. Ja. Hoffentlich kommt er wieder auf die Beine. Glenn Hughes ist krank, oder?
1: Ja, dem geht's nicht so gut. Der muss jetzt wirklich mal ein bisschen kürzer treten. Wir kennen ihn von Deep Purple und Black Sabbath. Und jetzt ist er leider krank und er hat mehrere gesundheitliche Probleme. Unter anderem steht jetzt eine OP am offenen Herzen an. Das ist natürlich, das ist eine Nummer. Wir hoffen mal, dass alles gut geht. Wünschen auf jeden Fall eine richtig gute Besserung. Und ob er dann noch mal live zurückkommt oder nicht, das sei jetzt erstmal dahingestellt. Hauptsache, er wird wieder gesund.
0: Damit Damit schauen wir uns das Rockantenne Hamburg Wetter an. Wenn ich so rausgucke, gibt es gar nicht viel zu sagen, außer es ist ein blauer Himmel und es ist
1: bestimmt wunderschön. Leute, der Sommer ist da und der bleibt auch noch eine Weile. Heute 23 Grad, Sonne und Wolken im Wechsel. Wir haben jetzt hier bei uns in der Hamburger Innenstadt die 20 Grad Marke schon geknackt. 21 sogar bei euch in Bad Oldesloe und in Toschstedt 20 Grad. Morgen 20 Grad, ähnliche Verhältnisse und zum Wochenende. Da sind wir wieder bei über 30. Also zieht euch nicht zu warm an.
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0: Ach man, da ist wieder meine Lieblingsstraße. Es stockt auf der B5 Bergedorfer Straße stadteinwärts zwischen Billstedt Mitte und Schurzallee Nord. Weiß eigentlich jeder, was geschurzt ist nach diesem Jack Black-Film?
1: Weiß ich nicht, ich glaube schon.
0: Ja, in dem Film sagt er, ich habe geschurzt. Dann sagt ein anderer, was ist es denn? Halb geschissen und halb gefurzt. Ich muss immer daran denken.
1: Das ist so Pipi-Kaka-Humor, aber... Ja.
0: Ja, auf der A7 Hannover Richtung Hamburg, zwischen Hausbruch und Elbtunnel 6 Kilometer stockend. Und dann ist auch immer noch die Speedweek, die blitzen auf der Bergedorfer Straße stadtauswärts kurz vor der A1. Und wir haben auch noch einen auf der Sievekingsallee stadtauswärts kurz vor dem Horner Kreisel stehen. Habt ihr noch mehr? 0800 168 666. Vielen Dank, gute Fahrt.
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0: Jawohl, wir haben lange gefightet, um die 6 Songs für euch rauszusuchen und auch einzuplanen. Mir war nur wichtig, dass Lilly sich eingesetzt hat für Metallica.
1: Hab ich unterschrieben. Mit allem, was ich hab.
0: Mit dabei. 9:03 haben wir es jetzt, 6 Songs am Stück. Viel Spaß, bis gleich.
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0: Red Flag von Billy Talent, das war Song Nummer 6 in Juhu. Unseren 6 Songs, die wir gerade gespielt haben. Toll, oder?
1: We call it the Sixpack.
0: Ja, wir werden aber gleich noch weitere Songs spielen. Das ist der beste Rock Nonstop hier bei Rock Antenne Hamburg mit Status Quo. Und dazu
1: klatsche ich gerne mit und wir haben noch Smash Mouth.
0: Alles in wenigen Augenblicken.
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0: Und das Rockantenne Hamburg-Wetter, das gibt's von Lilly. 9.35 Uhr
1: haben wir es. Summer in the City, es ist herrlich draußen. 21 Grad messen wir aktuell im Blankenese am Elbstrand. Es sind 20 Grad bei euch in Pinneberg und 20 Grad momentan in Aßhausen. Wir bekommen 23 Grad, sind also schon fast bei der Höchsttemperatur angekommen. Es bleibt sonnig, ein paar Wolken sind dabei, ein bisschen Wind hier und da mal. Also ganz, ganz angenehmes Alltagswetter habt ihr heute. Morgen nur noch 20 Grad und am Wochenende gehen wir wieder Richtung 30.
0: Lustig, dass du Aßhausen erwähnst. Das hast du, glaube ich, noch nie gemacht. Da gehe ich immer mit dem Hund spazieren im Büllhof.
1: Ja, da wohnen meine Freunde, du.
0: Und da ist mein Hofladen, wo ich immer einkaufe.
1: Ich kenne das doch, Schmidt. Das weißt du doch, dass ich das kenne.
0: Aßhausen,
1: ja.
0: Super.
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0: In der Jugend haben wir immer gegen Aßhausen Fußball gespielt. Die hatten so einen Rothaarigen, der war zu gut für uns. Den konnten wir nicht ganz stören.
1: Der rote Blitz, Aßhausen bei Schambeck. Liebe Grüße.
0: B3 auf der Kürbrandbrücke Waldershof Richtung Steinwerder. Da hat es einen Unfall gegeben. Rechte Spur ist da gesperrt. Polizei ist schon da. Und wir haben die A7 Hannover Richtung Hamburg. Zwischen Heimfeld und Elbtunnel 7 Kilometer stockender Verkehr. Aus dem Speedweek, da wird ordentlich geblitzt. In Buxtehude zum Beispiel. Konrad-Adenauer-Allee beidseitig. bei der Bushaltestelle im Obstgarten ist das. Und Rotenburgsort, Grossmannstraße Richtung Elbbrücken, Höhe Zoda-Spedition. Habt ihr noch irgendwas gesehen? Immer her damit. 0800 106 8666.
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0: Viele wollen wahrscheinlich eine Jahreskarte haben für den FC St. Pauli. Ja. Aber bei der Warteschlange da für die normalen Jahreskarten werdet ihr die nie bekommen.
1: Nein, wenn
0: ihr
1: da in jetzt, diesem Leben nicht mehr.
0: Nee, da sind ja bei 18.000, habe ich gleich zugemacht.
1: Eure Urenkel könnt ihr da schon mal anmelden.
0: Das ist Wahnsinn.
1: Das ist krass.
0: Also insofern, die Chance auf eine VIP-Jahreskarte beziehungsweise zwei für eine ganze Saison ist natürlich immens groß, wenn ihr einen Ball von uns habt. Mhm. Die Bälle sind erstmal soweit alle weg. Morgen treffen wir uns auf dem Kiez, auf dem Spielbodenplatz. Um 16 Uhr fängt da der Check-in an und da sind wir natürlich auch da, Lilly und ich.
1: Ja.
0: Und wir werden aber noch 5 Bälle mitbringen.
1: Genau.
0: Das sind die Bälle, die wir da in irgendeiner Form, wie wir es machen, vielleicht schießen wir sie einfach ins Publikum, vielleicht stellen wir euch Fragen, vielleicht machen wir sowas. Also es kann auf jeden Fall sein, dass ihr an so einen Ball noch rankommt, da habt ihr gute Chancen. Einfach vorbeikommen.
1: Ja.
0: Ne, Spielplatz findet ihr uns schon, da ist so eine kleine Bühne, da werdet ihr uns sehen und dann kommt ihr dahin.
1: Könnte die Saison eures Lebens werden.
0: Ja, wirklich. Ne, schön. Und dann ist am Sonntag schon das erste Heimspiel gegen Greuther Fürth. Mit einem neuen Kapitän, dürfen wir mal gespannt sein, ne? Weil Irvine hat jetzt ja gerade bekannt gegeben, dass er nach Japan geht. Alles Gute für den ehemaligen
1: Kapitän.
0: Das
1: ist
0: vielen
1: schade.
0: Dank für die tollen Jahre hier. Bleib so wie du bist, anständiger Mann ist das nämlich gewesen und für ihn spielen wir jetzt auch diesen Song, Simple Man, und das beschreibt ihn, glaube ich, ganz gut, weil er ist echt bodenständig gewesen. Rock Antenne Hamburg mit dem besten Rock Nonstop und Lynn Hatzkin hat schon guten Morgen.
1: Guten Morgen.

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3: Ich bin Jutta Rebrock. Es ist 10 Uhr. Guten Tag. Tankstellen dürfen seit April nur noch mittags einmal die Preise erhöhen, aber halten sich alle daran? Die Kartellbehörde in Hamburg prüft aktuell Verstöße gegen die 12-Uhr-Regel. Das Bundeskartellamt registriert viele Abweichungen und hat der Landeskartellbehörde deshalb jetzt umfangreiche Datensätze übermittelt. Das teilte die Hamburger Wirtschaftsbehörde mit. Die werden jetzt genauer untersucht. Nach dem Fund einer Sprengstoffdrohne am Flughafen Leipzig-Halle wird weiter nach einem zweiten Gegenstand gesucht. Dieses mutmaßlich zweite unbekannte Flugobjekt war mit einem Frachtflugzeug zusammengestoßen. Bundesinnenminister Dobrindt spricht von einer neuen Gefahrenqualität. Experten fordern einen schnellen Ausbau von Drohnenerkennung und Abwehr. Der neue Bundesverkehrsminister Steffen Bilger will möglicherweise das Sonntagsfahrverbot für Lkw kippen. Grund ist das Niedrigwasser in unseren Flüssen. Deshalb können Frachtschiffe gerade nicht voll beladen werden oder gar nicht fahren. Bilger will heute mit Experten über Lösungen beraten. Viele besonders große und schwere Güter lassen sich allerdings nur per Schiff transportieren und nicht per Lkw oder Bahn.
4: Das Rockantenne Hamburg Wetter für diesen Donnerstag. Also wenn ich so rausgucke, da kann man ja gar nichts Negatives sagen, oder?
5: Kommt noch was Schlimmes auf uns zu. Selbst du findest nichts zu meckern?
4: Nee.
5: Wahnsinn. Ja, es ist tatsächlich sehr schön. Die Sonne scheint bei 21 Grad hier bei uns in Hamburg, direkt an der Hafen City. Elbphilharmonie 22 Grad, bei euch in Bad Oldesloe 21 Grad, in Buchholz 23 werden es. Es bleibt also mehr oder weniger so, wie es jetzt ist. Ein paar Wolken sind dabei. Eine leichte Brise kriegt ihr hier und da mal um die Ohren geweht. Also wirklich allerschönstes Sommerwetter und das bleibt die nächsten Tage auch so.
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4: Wir haben ein paar Spanngurte auf der A7 Richtung Süden fahrend, Hamburg Richtung Hannover, zwischen Elbtunnel und Waldershof liegen die. Da also nicht unbedingt rüber nageln. Ansonsten haben wir die A7 Hannover Richtung Hamburg zwischen Heimfeld und Elbtunnel, 7 Kilometer stockender Verkehr. Das ist der einzige Stau. Ansonsten habe ich nur Blitzer für euch. Die stehen A1 Lübeck Richtung Hamburg, kurz vor der Abfahrt Morfleet und am 100er Schild. Danke an Carsten. Und Undine hat einen gefunden auf der Wilhelmsburger Reichstraße, stadtauswärts, kurz vor der Abfahrt Hafen Harburg oder Harburg Hafen. Wenn ihr noch mehr habt, 0800 168 666. Vielen Dank für die Fahrt.
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6: Hallo, 10 Uhr Zeit für eure Extraladung Rock. Eine halbe Stunde Gitarren nonstop. Alles, was euch heute Vormittag so richtig schön nach vorne bringt. Unter anderem Kenny Loggins, Danger Zone ist mit dabei. Nickelback mit der brandneuen Single Rattle the Cage. Und den Anfang machen Evanescence. Hier ist Going Under. No.

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0: 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Und das gibt's gleich für euch.
1: Die 2000er mit den Foo Fighters. Times like these und ein bisschen Bella Italia-Gefühl. Mit den Toten Hosen Azzurro gleich auf Rockantenne Hamburg.
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0: 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Heiß, heißer, Rockantenne Hamburg bei der Arbeit. Und hier kommt der nächste Sommerkracher.

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Aerosmith hier bei uns auf Rockantenne Hamburg. Was denkt ihr, was ist der meistgecoverte Song aller Zeiten? TikTok, TikTok, TikTok. Es ist Yesterday, der 2200 Mal neu aufgenommen wurde und steht natürlich damit im Guinness-Buch der Rekorde. So was schaffen auch nur John, Paul, Ringo und George. Das Ganze auf dem Album Help, der Soundtrack zum gleichnamigen Film der Beatles und erschien heute vor genau 61 Jahren. Und bis heute einfach eine richtig legendäre Scheibe, mit der viele von uns ganz eigene Erinnerungen verbinden. Jetzt hören wir rein. Hier sind die Beatles mit einem Track daraus. Hier ist Ticket to Ride auf Rockantenne Hamburg.

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13: Ich bin Jutta Wibrock. Es ist 11 Uhr. Guten Tag. Die Polizei in Schleswig-Holstein hat in Preetz bei Kiel ein totes Kleinkind gefunden. Es ist davon auszugehen, dass es sich um die vermisste kleine Bella handelt. Die Eltern hatten die autistische Dreijährige gestern als vermisst gemeldet. Einsatzkräfte mit Drohnen und Hubschraubern und auch Anwohner hatten bis zum Morgen nach ihr gesucht. Die Polizei will gleich auf einer Pressekonferenz mehr mitteilen. Der ermäßigte Mehrwertsteuersatz von 7% soll weg. Das schlägt IFO-Präsident Fuest vor. Alle Waren sollten einheitlich mit 19% besteuert werden, sagte der Wirtschaftsexperte der Bild, also auch Lebensmittel. Fuest will damit das Steuersystem vereinfachen und mehr Einnahmen für den Staat generieren. Als Ausgleich schlägt er für Haushalte mit geringem Einkommen eine jährliche Gutschrift von 360 Euro vor. Der neue Bundesverkehrsminister Steffen Bilger will möglicherweise das Sonntagsfahrverbot für Lkw kippen. Grund ist das Niedrigwasser in unseren Flüssen. Deshalb können Frachtschiffe gerade nicht voll beladen werden oder gar nicht fahren. Bilger will heute mit Experten über Lösungen beraten. Viele besonders große und schwere Güter lassen sich allerdings nur per Schiff transportieren und nicht per Lkw oder Bahn.
14: Jutta, vielen Dank fürs Update. Gleich The Suite, jetzt das Rockantenne Hamburg. Wetter, erstmal die Temperaturen, dann müssen wir nach am Rathaus. 22 Grad, genauso in Schenefeld. Elmshorn meldet 21 Grad. Dazu ein freundlicher Sonne-Wolken-Mix. Etwas kräftiger Wind zieht jetzt gerade auf. Und heute Nachmittag, so gegen 16, 17 Uhr, da zieht eine kleinere Regenfront einmal quer über unsere Stadt rüber. Aber ist dann auch genauso schnell auch wieder weg. Morgen 20 Grad maximal. Und da starten wir relativ dicht bewölkt. Aber dann wird's am Freitag immer sonniger.
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14: Achtung, auf der A7 Hamburg Richtung Hannover zwischen Waltershof und Hausbruch, da liegen Spanngurte auf der Straße. Und Achtung, auch auf der A23 Heide Richtung Hamburg in der Ausfahrt E2 Nord, da ist eine ungesicherte Unfallstelle. Stockender Verkehr auf der A7 Hannover Richtung Hamburg, da sind zwischen Heimfeld und Elbtunnel 4 Kilometer stockend. Und auf der A25 Geesthacht Richtung Hamburg, da ist gesperrt zwischen Nettelnburg und Allermöhe. Wegen einem Liegenbleiber im Baustellenbereich ist da gerade dicht. Außerdem wird geblitzt. Buxtehude, Konrad-Adenauer-Allee. Da blitzen sie beidseitig bei der Bushaltestelle im Obstgarten. Und Billstedt, Bergedorfer Straße, stadtauswärts. Da stehen sie kurz vor der Auffahrt zur A1. Habt ihr noch ein Update? Gerne Bescheid geben. Und ich warne die anderen dann für euch vor unter der 0800 168 666. Gute Fahrt!
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15: Hallo, kurz nach 11. Wir drehen den Verstärker wieder auf. 30 Minuten lang Rock nonstop von laut bis emotional. Alles mit dabei. Bon Jovi zum Beispiel. Have a nice day. Dann haben wir Lansdowne mit Burn It Down. Jimmy Twirl the Middle. Und den Anfang machen wir Sweet mit Classic Rock vom Feinsten. Hier ist Love is Like Oxygen.

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1: Classic Rock von Deep Purple. Smoke on the Water und ein bisschen Inselfeeling auf Rock Antenne Hamburg. Island in the Sun, gleich auf Rock Antenne Hamburg.
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0: Legendärer geht ein Gitarrenriff nicht. Das waren die Purple hier auf Rockantenne Hamburg. Seit gestern ist es offiziell, der australische Nationalspieler und unser FC St. Pauli gehen künftig getrennte Wege. Der jetzt Ex-Kapitän der Kiezkicker wechselt nach Japan. Kollege Leo Lange weiß, welches Erinnerungsstück von einem Konzert in unserer Stadt er auf der anderen Seite der Welt an eine Wand hängen wird.
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2: Heute soll es um eine Band gehen, die unseren FC St. Pauli-Kapitän Jackson Irvine so sehr begeistert, dass er Konzertplakate von den Wänden klaut. Aber mal ganz von Anfang. Jackson Irvine ist ein Mann mit vielen Facetten. Neben seiner Rolle als Kapitän unserer Kiezkicker ist er nämlich noch Musikliebhaber. Post-Punk ist sein Ding und spezifisch die irische Band Fontaines D.C. So schwärmt er im Interview über die Truppe. Sie sind einfach meine Lieblingsband. Von Anfang an, seit ich sie das erste Mal gehört habe. Ich liebe es, wie sich die Band ständig verändert und weiterentwickelt. Sie sind niemals gleich. Um euch kurz abzuholen, Fontaines D.C. sind eine irische Post-Punk-Band. Mit dickem irischen Akzent wird da klassische Punk-Grunge-Musik gemacht, die öfter mal so ein bisschen an Oasis erinnert. Ende letzten Jahres hat die Band auch in Hamburg Halt gemacht. Und Jackson Irvine, der wollte so dringend eine Erinnerung an dieses Konzert, dass er, naja, hört mal selbst. Meine Frau und ich, wir haben ein paar Konzertplakate zu Hause von dem Auftritt. Die, die in den Straßen hingen. Wir haben die einfach abgenommen. Die hängen jetzt bei uns zu Hause an der Wand. Seine Liebe für die Iren ist übrigens keine Einbahnstraße. Der Fontaines DC-Bassist Connor Deegan trägt im Musikvideo zum Song Favorite nämlich gut erkennbar St. Pauli-Merch. An diesen Song will ich heute deswegen auch meinen Lokalpokal verdienen. Jetzt gibt's eine irische Band mit dem St. Pauli-Totenkopf auf dem Rücken. Wir sind Fontaines DC mit Favorite. Sowas gibt's nur hier auf Rockantenne Hamburg.

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16: Ich bin Jutta Rebrock. Es ist 12 Uhr. Guten Tag. Nach einer Serie von Einbrüchen in Hamburger Schulen bittet die Stadt die Anwohner um Mithilfe. Nicht überall könnten Videokameras installiert werden und auch Wachdienste würden nur bedingt helfen, sagte Schulsenatorin Bekeris. Daher komme es auch auf die Nachbarschaft einer Schule an. Sie wird gebeten, die Augen offen zu halten. Über 40 Einbruchsversuche gab es in diesem Jahr schon in Hamburg Schulen. Dabei wurde auch viel kaputt gemacht. Ein unerwartet starker Auftragsschub gibt der deutschen Industrie Hoffnung. Vor allem im Maschinenbau, bei elektronischen Geräten und Autos nehmen die Bestellungen zu, so das Statistische Bundesamt. Im Schnitt stiegen die Aufträge im Juni um gut 3%. Die besonders heiße Woche Ende Juni hat nach Einschätzung des Robert-Koch-Instituts deutlich mehr Todesopfer gefordert als bisher gedacht. Etwa 9.600 Todesfälle in der Woche vom 22. bis 28. Juni gehen demnach auf die starke Hitze zurück. Insgesamt zählt das RKI für dieses Jahr schon 11.900 hitzebedingte Todesfälle, mehr als in jedem einzelnen Gesamtjahr seit 2016.
17: Danke dir fürs Update, Jutta. Gleich Linkin Park, jetzt das Rock Antenne Hamburg Wetter und da messen wir erstmal nach bei den Deichtorhallen. 22 Grad, 21 Grad in Lockstedt, Pinneberg meldet 20 Grad und dazu haben wir einen Sonne-Wolken-Mix, ein bisschen kräftigerer Wind dabei und heute Nachmittag so gegen 16, 17 Uhr, da zieht auch eine kleinere Regenfront einmal quer über unsere Stadt drüber, aber ist dann auch fix wieder weg. Morgen, da messen wir maximal 20 Grad, es geht also insgesamt nochmal ein bisschen runter und wir starten relativ dicht bewölkt, aber dann wird es am Freitag auch immer sonniger. Vor allem Richtung Freitag, Feierabend, da wird es herrlich.
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17: Stockender Verkehr auf der A7 Flensburg Richtung Hamburg, zwischen Stellingen und Elbtunnel 6 Kilometer aktuell. In der Gegenrichtung A7 Hannover Richtung Hamburg, zwischen Heimfeld und Elbtunnel, da stockt es auf einer Strecke von 5 Kilometern. Geblitzt wird auch. Auf der A1 Lübeck Richtung Hamburg, kurz vor der Abfahrt Morfleet, da stehen sie direkt unter dem 100er-Schild. Das hat Carsten gemeldet, danke dir. Und Undine hat auch einen gesehen aus der B75 Wilhelmsburger Reichsstraße Richtung Harburg. Da stehen sie kurz vor der Abfahrt Harburg-Hafen. Habt ihr noch ein Update? Gebt's gerne durch. Kostenlos unter der 0800 168 666. Gute und sichere Fahrt euch.
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4: Hallo und jetzt wieder die volle Dosis Rock. Eine halbe Stunde lang kein Gelaber, nur Gitarren, Riffs und Hooks unter anderem mit Queen, Don't Stop Me Now. Wir haben Papa Roach dabei, Mr. Mister mit Kyrie und den Anfang machen Linkin Park. Hier ist Burn It Down.

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1: Die 2000er mit Wolfmother. Joker, I'm a Thief. Und Strandfeeling pur mit den Ramones. Rockaway Beach gleich hier auf Rock Antenne Hamburg.
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Bruce Springsteen, My Hometown, hier auf Rockantenne Hamburg. Und das trifft sich ganz gut, denn wir schauen jetzt gleich, was wir heute Abend in unserer schönen Rock City anstellen können. 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Und hier geht es direkt weiter mit dem besten Rock Nonstop und einem ganz frischen Track aus unserem Album der Woche von Five Finger Death Punch. Hier ist Everybody Lies.

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6: Ich bin Arno Siegemund, es ist 13 Uhr, guten Tag. Seit April dürfen ja Tankstellen nur noch mittags einmal die Preise erhöhen, aber halten sich auch alle dran. Die Kartellbehörde in Hamburg prüft aktuell Verstöße gegen die 12-Uhr-Regel. Das Bundeskartellamt registriert viele Abweichungen und hat der Landeskartellbehörde deshalb jetzt umfangreiche Datensätze übermittelt. Nach dem tödlichen Autoanschlag auf eine Verdi-Demo in München ist jetzt das Urteil gefallen. Der angeklagte 25-jährige Afghane ist zu lebenslanger Haft verurteilt worden. Die Richter stellten außerdem die besondere Schwere der Schuld fest. Das bedeutet, eine Freilassung auf Bewährung nach 15 Jahren ist so gut wie ausgeschlossen. Der Mann war in das Ende eines Demozugs gefahren. Eine Mutter und ihre 2-jährige Tochter kamen damals ums Leben. Ein unerwartet starker Auftragsschub gibt der deutschen Industrie Hoffnung. Vor allem im Maschinenbau, bei elektronischen Geräten und Autos nehmen die Bestellungen zu, so das Statistische Bundesamt. Im Schnitt stiegen die Aufträge im Juni um gut 3%.
7: Vielen Dank fürs Update, Arno. Gleich ein schönes Rockbrett von Twisted Sister, jetzt das Rockantenne Hamburg Wetter. Und da schauen wir einmal auf die Temperaturen und messen nach. 23 Grad an der Kennedy-Brücke, Horn meldet 22 Grad, genauso wie Geesthacht. Und dazu ein angenehmer Sonne-Wolken-Mix, bisschen kräftiger Wind von Westen. Und heute Nachmittag so gegen 16, 17 Uhr, da zieht deswegen auch eine kleine Regenfront einmal ran. Das ist aber ganz fix dann auch wieder einmal rüber gehuscht und dann ist auch wieder sonnig. Morgen maximal 20 Grad und da starten wir erstmal relativ dicht bewölkt in den Freitag, aber dann wird's immer freundlicher und sonniger.
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7: Paar Gefahrenmeldungen. Achtung bitte, auf der A1 Lübeck-Hamburg zwischen Oehlendorf und Bill steht in beiden Richtungen Gefahr durch Gegenstände auf der Straße. Ebenfalls A1 Hamburg Richtung Lübeck zwischen Stillhorn und Dreieck Norderelbe. Da hat's gekracht, die Unfallstelle ist noch nicht abgesichert. Und ebenfalls eine ungesicherte Unfallstelle auf der A7 Flensburg Richtung Hamburg zwischen Volkspark und Bahrenfeld. Auch da vorsichtig fahren wegen einer ungesicherten Unfallstelle. Stockender Verkehr auf der A1 Lübeck Richtung Hamburg zwischen Oehlendorf und Norderelbbrücke, 5 Kilometer stockend. A7, Flensburg Richtung Hamburg zwischen Stellingen und Elbtunnel, 7 Kilometer. Und in der Gegenrichtung A7, Hannover Richtung Hamburg zwischen Heimfeld und Elbtunnel, 5 Kilometer stockender Verkehr. Geblitzt wird in Hamm auf der Silvekingsallee statt auswärts, kurz vorm Horner Kreisel. Den hat David gemeldet, vielen Dank dir. Und in Bild steht auf der Bergedorfer Straße auch Davids Teuer statt auswärts, kurz vor der Auffahrt zur A1. Habt ihr noch ein Update? Gebt's gerne durch. Ich geb's weiter unter der 0800 168 666. Gute und sichere Fahrt euch allen.
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19: Ich bin Arno Siegemund, es ist 14 Uhr. Guten Tag. In Preetz bei Kiel hat die Polizei am Vormittag in einem Garten die Leiche eines kleinen Mädchens gefunden. Wahrscheinlich handelt es sich um die Dreijährige, die seit gestern vermisst wurde. Sie ist in der gleichen Straße gefunden worden, in der sie wohnt. Die Polizei geht aktuell nicht von einer Straftat aus. Bei dem Drohnenzwischenfall in Leipzig-Halle ist der Flughafen wohl nur knapp einem größeren Anschlag entkommen. Wie unter anderem die Süddeutsche Zeitung berichtet, war eines der Frachtflugzeuge in der Nähe der Drohne voll mit Munition für die Ukraine beladen. Die Militärgüter kamen aus Frankreich und sollten nach Kiew weiter transportiert werden. Wer hinter dem Vorfall steckt, ist weiterhin unklar. Außerdem bleibt heute die nördliche Start- und Landebahn in Leipzig gesperrt. Der Verkehr wird über die Südpiste abgewickelt. Kreuzfahrten werden immer beliebter. 2,8 Millionen Deutsche nutzten diese Möglichkeit, im vergangenen Jahr zu reisen. Ein Plus von 10%. Doch die Reedereien stehen immer wieder in der Kritik in Sachen Umweltschutz. Der Naturschutzbund NABU hat jetzt ein Ranking veröffentlicht. Im Zentrum der Bewertung standen Faktoren wie der Verzicht auf Schweröl als Treibstoff oder die Nutzung von Landstrom, statt im Hafen den Motor laufen zu lassen. Demnach bieten die beiden norwegischen Anbieter Hurtigruten und Havila die am wenigsten klimaschädlichen Kreuzfahrten an. Allerdings erreichen auch sie nicht mal die Hälfte der Punkte, sagt der NABU. Punktgleich auf Platz 3 kamen AIDA und TUI Cruises und der französische Anbieter Pronor. Einige Firmen haben die Anfrage des NABU gar nicht erst beantwortet.
3: Vielen Dank fürs Update, Arno. Gleich Rhythm Temptation, jetzt das Rockantenne Hamburg Wetter und da haben wir ein bisschen kräftigeren Wind, der schiebt eine etwas dichtere Wolkendecke rüber. Dazu messen wir 23 Grad bei den Deichtorhallen, 21 in Sasel und Lübeck meldet 22 Grad. Im Laufe des Nachmittags und in der Nacht, da kann in der Stadt auch nochmal ein kleiner Schauer runterkommen. Ansonsten aber heute den ganzen Tag Sonne-Wolken-Mix bzw. Wechsel und morgen bei maximal 20 Grad in der Spitze wird es erst bewölkt. Dann aber freundlicher.
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3: Da war eine Gefahrenmeldung. Achtung bitte, auf der A1 Lübeck Richtung Hamburg zwischen Morfleet und dem Dreieck Norderelbe, da steht ein Liegenbleiber. Stockender Verkehr auf der A1 Lübeck Richtung Hamburg zwischen Öhndorf und Norderelbbrücke, da sind es 5 Kilometer. Auf der A7 Flensburg Richtung Hamburg zwischen Stellingen und Elbtunnel 4 Kilometer stockend. Und in der Gegenrichtung A7 Hannover Richtung Hamburg zwischen Heimfeld und Elbtunnel 6 Kilometer stockender Verkehr. Geblitzt wird auch auf der B75 Wilhelmsburger Reichstraße Richtung Harburg. Da stehen sie kurz vor der Abfahrt Harburg-Hafen. Den hat Undine gemeldet. Danke dir. Und es steht noch ein Blitzer auf St. Georg-Kirchenallee Richtung Außenalster Höhe Wandelhalle. Habt ihr noch ein Update? Gerne Bescheid geben. Kostenlos unter der 0800 168 666. Gute Fahrt euch.
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2: 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Yeah.
3: 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Rockantenne Hamburg, moin, ich bin Lilly, wer bist du denn?
4: Ich bin Kalli.
3: Das ist richtig, das sind die ersten 10 Euro im Ampelquiz. Wann hat Lemmy Kilmister Geburtstag? An Weihnachten oder an Ostern?
4: Ostern.
3: Ist für Weihnachten. Von welcher Band stammt der Song Born to be Wild? Steppenwolf oder Deep Purple?
4: Steppenwolf.
3: Richtig, nochmal 10 Euro. Mit welchem Fahrzeug fährt Rob Halford von Judas Priest zu jedem Konzert auf die Bühne? Ein E-Scooter oder eine Harley?
4: Eine Harley.
3: Richtig, nochmal 10 Euro. Und wo befindet sich der Beatles-Platz in Hamburg? Auf der Reeperbahn oder in der Schanze?
4: Auf der Reeperbahn.
3: Das ist richtig, nochmal 10 Euro. Und Rockert in Hamburg, Duftbaum kriegst du auch noch. Gleich ist die Ampel grün. Schönen Tag.
4: Gleichfalls. Danke.
3: Und danke fürs Stadtsauberhalten.
4: Vielen, vielen Dank.
3: Ja, Mensch, das lief doch richtig gut. Das waren 40 Euro. Und die nächste Runde Ampelquiz gibt's natürlich in der nächsten Woche.
2: 40 Euro für die Stadtreinigung.
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2: Da können die doch jetzt gleich mal hier in die Spitaler Straße kommen. Ja. Und man, hier war eine harte Nacht, habe ich heute Morgen gesehen. Da liegt einiges rum.
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0: Unser Album der Woche von Five Finger Death Punch. Bisher ja nur digital erschienen. Die CD, die ordern wir aber trotzdem schon mal für euch. Dann habt ihr sie auch bald im Schrank zu Hause. Außerdem freuen wir uns weiter über eure Bewerbungen in Sachen Vereinsfestival. 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Und dann feiern wir auch noch einen Meilenstein der Beatles, nämlich ihr Album Help. Das alles im Home Run. 15 Uhr geht's los, hier auf Rock Antenne Hamburg.
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0: Classic Rock Perle von Led Zeppelin, natürlich hier auf Rock Antenne Hamburg. Der beste Rock nonstop, gleich mit Daughtry. Und unser einmaligen AC/DC-Garantie. Gleich um kurz nach drei hier auf Rock Antenne Hamburg. Und Achtung Autofahrer, jetzt in beiden Richtungen auf der A7 zwischen Kaltenkirchen und Hennstedt-Ulzburg. Gefahr durch Rehe auf der Fahrbahn zwischen Kaltenkirchen und Hennstedt-Ulzburg auf der A7.
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14: Ich bin Arno Siegemund, es ist 15 Uhr, guten Tag. In Hamburg sind seit Jahresbeginn 6 Menschen bei Badeunfällen ertrunken. Im gesamten Jahr 2025 waren es 8. 3 Todesfälle gab es in Flüssen, 2 in Seen und einen in einem Bach. Alle Opfer waren männlich. Die LRG-Präsidentin Vogt warnt vor leichtsinnigem Verhalten, oft in Verbindung mit Alkohol oder Drogen, und davor, ins Wasser zu gehen, ohne sicher schwimmen zu können. Wegen des historischen Niedrigwassers am Rhein will Bundesverkehrsminister Bilger möglicherweise das Lkw-Fahrverbot an Sonn- und Feiertagen vorübergehend aufheben. So soll mehr Güterverkehr von der Wasserstraße auf die Straße verlagert werden, um drohende Lieferprobleme für die Industrie zu verhindern. Parallel spricht das Ministerium mit der Deutschen Bahn über zusätzliche Transportmöglichkeiten auf der Schiene. Mehrere Krankenkassen und kassenärztliche Vereinigungen haben mindestens 220 Millionen Euro mit riskanten Immobilienfonds verloren. Insgesamt sollen rund 500 Millionen Euro investiert worden sein. Betroffen sind unter anderem die Kassenärztliche Vereinigung Westfalen-Lippe und in Baden-Württemberg sowie die AOK Bremen. Kritik kommt von der Linkspartei, die es eine Schande nennt, dass mit Beitragsgeldern der Versicherten spekuliert wird. Laut Sozialgesetzbuch müssen Sozialversicherungsträger ihr Geld eigentlich so anlegen, dass Verluste ausgeschlossen sind.
0: gleich AC/DC für euch. Jetzt das Rockantenne Hamburg Wetter mit Sonne und Wolken heute Nachmittag. Und dazu weht weiterhin so ein bisschen frischer Wind hier. 23 Grad am Schulterblatt, 23 Grad auch in Scharbeutz und in Buxtehude. Morgen am Freitag auch mal dichtere Wolken dabei über den Tag verteilt, aber die meiste Zeit trocken bis 20 Grad.
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0: Achtung weiterhin, Rehe an der A7 Flensburg-Hamburg. Vorsichtig fahren in beiden Richtungen zwischen Kaltenkirchen und Hennstedt-Ulzburg. Stop and Go auf der A1 Lübeck in Richtung Hamburg zwischen Öhendorf und Norderelbbrücke 7 Kilometer und auf der A7 stockt es jeweils vom Elbtunnel in Richtung Süden vom Tunnel 8 Kilometer, in der Gegenrichtung Richtung Norden vom Tunnel 5 Kilometer. Und Blitzer steht auf der A1 Lübeck in Richtung Hamburg kurz vor der Abfahrt Moorfleet. Danke Carsten fürs Bescheid sagen. Gute und sichere Weiterfahrt.
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0: Und ihr wollt Last Minute morgen noch dabei sein bei der Auslosung unserer FC St. Pauli VIP-Jahreskarte? Dann habe ich gleich eine gute Nachricht für euch. Jetzt, wie versprochen, unsere Rockantenne Hamburg AC/DC-Galaxie.
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0: Rock City Hamburg, nimm das.

Powerballade von Europe hier auf Rockantenne Hamburg. Und mehr Balladen dann auch heute Abend wieder ab 20 Uhr in unserer großartigen Balladenshow mit Kollege Julian. Da könnt ihr nochmal runterschalten, bevor es dann morgen ernst wird mit unserer Jahreskarte. Genau. Mit unserer FC St. Pauli VIP-Jahreskarte. Großes Treffen morgen Nachmittag auf dem Spielbudenplatz. Alle, die sich in den letzten Wochen hier einen Glücksball gesichert haben, kommen zusammen und dann wird ausgelost. Und ich habe eine gute Nachricht für alle, die bisher keinen Ball abbekommen haben. Es gibt auch noch die Chance, morgen selbst auf dem Spielbudenplatz einen zu ergattern. Sofern in eurem Haushalt noch kein Ball vorhanden ist, einfach vorbeikommen. 16 Uhr, Spielbudenplatz auf dem Kiez. Rockantenne Hamburg mit dem Finale unseres Ballbesitzes. Das wird ein aufregender Tag morgen. Jetzt feiern wir aber weiter den Donnerstag ab hier, natürlich wie ihr es gewohnt seid, mit dem besten Rock nonstop. Und jetzt ist Zeit für Aerosmith mit

0: Der beste Rock nonstop mit Rammstein hier auf Rockantenne Hamburg. Und von Rammstein gleich zu Royal Republic. Ihre Version von Stayin' Alive. Und unser Sommerrocksong der Stunde. Von Don Henley. Von kurz nach 4:30 hier auf Rockantenne Hamburg.
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0: Gleich 15.30 Uhr, 3:30.
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0: Achtung auf der A1 in Richtung Bremen. Gegenstände hier zwischen dem Maschner Kreuz und Horster Dreieck. Gegenstände auf der A1 in Richtung Bremen. Und noch immer keine Entwarnung für die A7 Flensburg-Hamburg. Nach wie vor Gefahr durch Rehe an der Fahrbahn zwischen Kaltenkirchen und Hennstedt-Ulzburg. Stop and go, wenn ihr auf der A1 Lübeck Richtung Hamburg unterwegs seid. Zwischen Oehlendorf und Norderelbbrücke 7 Kilometer. 8 Kilometer stockend auf der A7 in Richtung Süden. Vorm Elbtunnel in der Gegenrichtung steht ihr vom Elbtunnel 5 Kilometer. Und Frank hat gerade noch Stop and go gemeldet von der A24 in Richtung Berlin. Etwa 3 Kilometer zwischen Rheinbeek und Witzhafe. Gut und sichere Fahrt.
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0: Jetzt mit Don Henley.

Classic Rock von Manfred Mann's Earth Band auf Rockantenne Hamburg. Und jetzt geht's um neue Musik von den Rolling Stones. Foreign Tongues heißt ihre aktuelle Platte. War ja auch schon unser großartiges Album der Woche. Und ich habe jetzt was ganz Besonderes für euch. Ich habe dieses Album als Doppel-Vinyl, also auf Schallplatte, und zwar in der Farbe Hot Pink. Und das Ganze auch noch in der speziellen Hamburg Edition mit kleiner Elbphilharmonie draußen auf dem Cover. Ganz besonders garantiert ein Sammlerstück. Auch noch nicht geöffnet von uns, feierlich eingeschweißt, wenn ihr so wollt, wartet dieses Doppelalbum jetzt auf euch. Einfach durchrufen unter der kostenlosen 0800 1068 666. Dann steht dieses Doppelalbum demnächst bei euch. 0800 1068 666. Und dieser Track ist da auch drauf. Den hört ihr jetzt. Side Effects. Hier sind die Stones neu auf Rockantenne Hamburg.

0: Neue Musik von den Rolling Stones hier im Home Run auf Rockantenne Hamburg. Wer hat mitgerockt? Hallo.
1: Hallo Lars, hier ist Ralf.
0: Ralf, hallo. Da warst aber schnell hier am Telefon, du.
1: Ja, super.
0: Besitzt du denn das Rolling Stones Album schon, das aktuelle Foreign Tongues?
1: Nein, leider noch nicht. Nur ältere.
0: Nur ältere, das ist ja auch gut. Aber das ist jetzt hier wirklich das Doppelvinyl in der speziellen Hamburg Edition, auch noch mit kleiner Elbphilharmonie. Wirst du dir das als Sammlerstück eingeschweißt hinstellen oder wirst du dir auch anhören?
1: Ich werde das eingeschweißt lassen und mir das nochmal dann ein anderes holen, um das zu hören.
0: Okay, damit hast du auf jeden Fall das Doppelvinyl klar gemacht. Ich hoffe, sie findet einen guten Platz bei dir und ich wünsche damit viel Spaß.
1: Ja, sehr geil. Danke dir.
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0: Mehr Spaß jetzt auch mit Classic Rock von Free hier im Home Run auf Rockantenne.

0: Was für ein Energielevel hier bei Republica im Homerun auf Rockantenne Hamburg. Weiter geht's. Have you heard about the loss mit Classic Rock von der Little River Band und Got Charlotte. Hier sind die guten Gitarren zu Hause bei Rockantenne Hamburg. Gleich wieder um kurz nach vier.
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0: Ich bin Arno Siegemund, es ist 16 Uhr. Guten Tag. Auf der Reeperbahn hat St. Pauli jetzt ein neues Wahrzeichen. Am Spielbudenplatz wurde der Engel von St. Pauli enthüllt. Die Skulptur von Bildhauer Thomas Jastram steht vor Schmitz-Tivoli und erinnert an die Straßenmissionarin Bertha Kaiser, die vor 100 Jahren als Engel von St. Pauli galt. Theaterintendant Corny Littmann sieht die Figur als Symbol für das soziale Engagement im Viertel und hofft, dass sie sich als weiteres Kiez-Wahrzeichen etabliert. Wer an die Flügel des Engels fasst, soll der Tradition nach Glück haben. An deutschen Flughäfen sind im ersten Halbjahr deutlich mehr Drohnen gesichtet worden. Die deutsche Flugsicherung registrierte an den 15 internationalen Airports 166 Fälle. Spitzenreiter ist der Hauptstadtflughafen BER mit 28 Sichtungen. Und nach dem Vorfall gestern in Leipzig werden jetzt weitere Details bekannt. Nach Medienberichten wurde die Drohne in der Nähe einer ukrainischen Militärmaschine auf dem Flughafen Leipzig-Halle entdeckt, die Munition geladen hatte. Das Material kam demnach aus Frankreich. Deutsche Behörden haben einen Ukrainer unter dem Verdacht der Agententätigkeit für einen fremden Staat festgenommen. Der Mann soll versucht haben, Aufnahmen vom Gelände eines bayerischen Rüstungsunternehmens zu machen, mit dem Ziel, Sabotageakte zu verüben. Das teilte die Generalstaatsanwaltschaft in München mit. Polizeikräfte haben den 33-Jährigen demnach in Thüringen festgenommen. Der Mann sitzt in Untersuchungshaft. Gleich, Good Charlotte. Jetzt das Rockantenne Hamburg Wetter mit Sonne und Wolken. Heute Nachmittag weiterhin ein bisschen frischer Wind dabei. Aktuell 22 Grad in Wilhelmsburg, 22 auch in Bargfeld-Stegen und in Bendisdorf. Morgen am langersehnten Freitag auch mal ein paar dichtere Wolken dabei über den Tag verteilt, aber die meiste Zeit trocken und bis 20 Grad morgen.
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8: A1 Bremen Richtung Hamburg, Gegenstände hier zwischen dem Maschner Kreuz und Harburg. In der Gegenrichtung stockt es, also A1 Lübeck Richtung Hamburg, 5 Kilometer zwischen Öhendorf und Norderelbbrücke. Jetzt auf die A7 in Richtung Süden vom Elbtunnel 8 Kilometer. In der Gegenrichtung A7 Richtung Norden vom Elbtunnel 5 Kilometer Stop and Go. Letzte Autobahn ist jetzt die A24 in Richtung Berlin zwischen Rheinbeek und Witzhafel. 3 Kilometer Stau. Halbe Stunde länger hat uns Rockantenne Hamburg-Hörer Frank durchgegeben. Dankeschön, gute und sichere Fahrt.
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8: 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Und, gute Nachricht, ihr könnt noch mitmachen. Mehr dazu gleich. Jetzt wie versprochen, gute Gitarren hier mit Good Charlotte.
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0: Die Beastie Boys im Home Run auf Rock Antenne Hamburg. 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
2: Der VfL Maschen, hauptsächlich ist die Fußballabteilung.

0: aber es gibt auch jede Menge andere Abteilungen, Fitness, Yoga, Tennis, alles sowas. Das sind nicht alles Fußballer von den 1800. Jo, das ist so, was wir hier in der Gegend anbieten.
1: Ja, und Dorian macht da bei den Spielen einen ziemlich geilen Job, hat er uns erzählt.
0: Ich kümmere mich um Jingles und alles, was um ein Spiel drumherum an Musik im Hintergrund läuft oder auch mal im Vordergrund, weil ich bei den Fußballspielen die Funktion als Platzsprecher habe und ich bin halt eine alte Rocknudel. Also wenn ich was mache, dann wird es rockig, dann wird von AC/DC bis zu ZZ Top und alles dazwischen natürlich abgefeuert, um den Fußball ein bisschen rockiger zu machen. Das ist meine Mission.
1: So muss das sein. Dann wird dir das jetzt auch gefallen, Dorian. Hier ist Classic Rock von Billy Idol auf Rockantenne Hamburg.

0: So geile Sommermusik von Santana, da musst du doch jetzt der erste Kaibi-Deal hier machen um 4:05. Das ist der beste Rock nonstop und es geht weiter.
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0: Balladen ab 8, jetzt gibt's gleich für euch Nickelback und noch mehr Sommermusik von Gianna Nannini. Unser Sommerrocksong der Stunde. Gleich hier auf Rock Antenne Hamburg.
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0: 16.30 Uhr, 16:30, 16:30.
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0: Achtung, wenn ihr gerade auf der A1 Lübeck Richtung Hamburg unterwegs seid, zwischen Moorfleet und Dreieckstedt Ost, eine ungesicherte Unfallstelle. Stop and Go da auch auf der A1 Lübeck Richtung Hamburg, rechnet mit 5 Kilometern zwischen Oeyendorf und Norderelbbrücke. Und vom Elbtunnel ist es auch momentan voller. A7 in Richtung Süden, hier 8 Kilometer, halbe Stunde länger. In der Gegenrichtung A7 Richtung Norden vom Elbtunnel 5 Kilometer. Und Olli ist auch noch für uns in der Leitung. Moin, was hast du?
14: Moin, Lalo. Gebliebenen LKW auf der Zufahrt zur Kölbrandbrücke Richtung Waltershof auf der rechten Spur.
0: Danke, Olli, habe ich notiert. Und Blitzer auch noch gleich in der Nachbarschaft. Sagst du wo?
14: Diesmal auf der Kölbrandbrücke Richtung City, ziemlich am Anfang, sehen zwei Polizisten mit einem Dreibein und machen unschöne Fotos.
0: Danke fürs Bescheid sagen unter der 0800 168 666. Gute und sichere Weiterfahrt.
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0: Jetzt wie versprochen mit Gianna Nannini.

0: Der beste Rock nonstop mit den Toten Hosen hier auf Rockantenne Hamburg. Und was ist das? Das sind beste Konzertaussichten für euch.
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0: Und jetzt Judas Priest, Classic Rock für euren Donnerstagnachmittag auf Rockantenne Hamburg.

0: Der beste Rock nonstop mit The Verve auf Rockantenne Hamburg. Und gleich. Bekommt ihr Muse und Classic Rock von Queen. Um kurz nach 5 auf Rockantenne Hamburg.
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4: Ich bin Arno Siegemund, es ist 17 Uhr, guten Tag. Ein Lottospieler aus Schleswig-Holstein hat bei der Ziehung 6 aus 49 am Mittwoch 2,4 Millionen Euro gewonnen. Das hat Lotto Schleswig-Holstein mitgeteilt. Der Gesamtjackpot bleibt dagegen weiter auf Rekordniveau bei 50 Millionen Euro. Bereits seit 38 Ziehungen hat kein Spieler die 6 richtigen und die passende Superzahl getippt. Nach dem Fund einer mit Sprengstoff bestückten Drohne am Flughafen Leipzig-Halle gestern werden weitere Einzelheiten bekannt. Demnach wurde dafür der Plastiksprengstoff Semtex verwendet, der bereits bei früheren Terroranschlägen zum Einsatz gekommen ist. Und der Mitarbeiter des Flughafens, der die Drohne entdeckt hat, hat großes Glück gehabt, denn er holte das Fluggerät offenbar mit einem Fußtritt aus der Luft und brachte es dann zu Boden. Außerdem war das Ziel der Drohne offenbar eine ukrainische Militärmaschine. Nach SZ-Informationen hatte das Flugzeug Munition geladen und sollte weiter nach Kiew fliegen. In Gelsenkirchen sind am Nachmittag zwei Straßenbahnen zusammengestoßen. 30 Fahrgäste wurden verletzt. Mehrere befinden sich nach Angaben der Polizei in Lebensgefahr.
5: Gleich Classic Rock von Queen. Jetzt das Rockantenne Hamburg Wetter. Sonne und Wolken für euch heute Nachmittag. Nach wie vor ein bisschen frischer Wind dabei. Aktuell 23 Grad an den Mundsburgtürmen, 22 in Mölln und in Fredenbeek. Morgen auch mal dichtere Wolken am Freitag dabei, aber die meiste Zeit trocken und dann bis maximal 20 Grad.
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5: Achtung, da liegt eine Metallplatte auf der A23 Heiden Richtung Hamburg. Fahrt schön vorsichtig zwischen Horst Elmshorn und Elmshorn, eine Metallplatte. Stop and Go A1 Lübeck Richtung Hamburg, 7 Kilometer zwischen Billstedt und Norderelbbrücke. Vom Elbtunnel ist auch voll, A7 Richtung Süden, hier 8 Kilometer. In der Gegenrichtung Richtung Norden vom Elbtunnel 6 Kilometer. Und die A24 noch in Richtung Berlin, 3 Kilometer Stau zwischen Rheinbeek und Witzhafe. Und Olli hat auch einen Blitzer gemeldet, B3 Köhlbrandbrücke, statt einwärts. Danke fürs Bescheid sagen, gute und sichere Fahrt.
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5: Habt ihr an der Ampel schon mal schnelle 50 Euro verdient? Immer donnerstags habt ihr die Möglichkeit. Hört ihr gleich. Jetzt, wie versprochen, unser Lebensmotto hier anschaulich dargestellt von Queen. Hier ist We Will Rock.
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0: Der beste Rock Nonstop mit Bon Jovi. Rock Antenne Hamburg hier. Gleich Nirvana. Jetzt.
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0: Immer donnerstags geht Lilly aus der Rockantenne Hamburg Frühschicht raus und wartet auf euch an der roten Ampel. Und so lief das heute Morgen.
2: Rockantenne Hamburg, moin, ich bin Lilly. Wer bist du denn?
3: Julia.
2: Das ist richtig und die ersten 10 Euro im Ampelquiz. Welche Rolle hat das Album der Toten Hosen? Trink aus, wir müssen gehen. Es ist ihr Comeback-Album oder ihr Abschiedsalbum?
3: Abschied.
2: Das ist richtig, nochmal 10 Euro. Mit welchem Schauspieler haben Alice Cooper und Joe Perry die Band Hollywood Vampires gegründet? Johnny Depp oder Leonardo DiCaprio?
3: Johnny Depp.
2: Richtig, nochmal 10 Euro. Wie viele Nummer 1 Alben hatten die Beatles? 1 oder 19?
3: 19.
2: Richtig, nochmal 10 Euro. Und welchen Song von Michael Jackson covert die Band Alien Ant Farm? Thriller oder Smooth Criminal?
3: Thriller.
2: Nein, es wäre Smooth Criminal, aber guck mal, ein Duftbaum von Rockantenne Hamburg gibt's auch noch oben drauf. 106,8 einschalten und die Ampel ist grün. Danke schön. Bitte, gerne, cool. Schönen Tag dir.
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0: Jetzt mit Nirvana im Home Run. Hier ist Bow the Girl.

0: Rockantenne Hamburg. Jetzt war es nochmal, oder? Rockantenne Hamburg hier mit dem besten Rock Nonstop und gleich Tenacious D. Hier sind die guten Gitarren zu Hause. Und der Sommer geht weiter mit unserem Sommer-Rocksong der Stunde. Gleich gibt's Bryan Adams um kurz nach 5:30 hier auf Rockantenne Hamburg. So machen wir das. Ich bin dabei.
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0: Gleich 17.30 Uhr, 5:30.
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0: Achtung, falls ihr gerade auf der A7 Richtung Norden unterwegs seid. Hannover in Richtung Hamburg zwischen Ramitzloh und dem Horster Dreieck, da liegen Gegenstände. Und so sieht's Stop-and-Go-mäßig heute Nachmittag aus. Auf der A1 Lübeck Richtung Hamburg, 5 Kilometer noch zwischen Billstedt und Dreieck Norderelbe. A7 Richtung Süden hier vom Elbtunnel 6 Kilometer und 6 Kilometer sind es jetzt auch in der Gegenrichtung, also A7 in Richtung Norden. Da steht ihr zwischen Hausbruch und dem Elbtunnel. Und danke an Carsten, der hat einen Blitzer gesehen. A1 Lübeck Richtung Hamburg, kurz vor der Abfahrt Moorfleet. Gut und sicher fahren.
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0: Jetzt mit Bryan Adams hier im Home Run. Leg mal los.

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0: Der beste Rock nonstop mit Guns N' Roses. Rockantenne Hamburg hier. Jetzt The Beatles. Sehr auch zur Freude von Rockantenne Hamburg-Hörer Christoph.
1: Ganz großartige Band. Wer mit den Beatles nichts anfangen kann, mit dem kann irgendwas nicht stimmen.
0: Und noch ein kleiner Geheimtipp.
1: Wenn ich Frauenbesuch bekomme, dann laufen grundsätzlich die Beatles, denn mit den Beatles kann man nichts verkehrt machen.
0: Heute vor genau 61 Jahren erschien ihr Album Help. Und daraus gibt's jetzt diesen Song auf Rockantenne Hamburg. Hey.

0: Auch heute wieder höchst emotional. REO Speedwagon hier im Home Run auf Rock Antenne Hamburg und mehr solcher großartigen Songs. Dann auch heute Abend wieder ab 20 Uhr. Dann laufen wir hier wieder die größten Rockballaden auf Rock Antenne Hamburg. Gleich für euch. Classic Rock von den Rolling Stones. Und wir haben die Ärzte für euch.
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0: gleich um kurz nach 6 hier auf Rock Antenne Hamburg.
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19: Ich bin Arno Siegemund, es ist 18 Uhr. Guten Abend. Die Polizei hat am Vormittag in einem Garten in Preetz bei Kiel ein totes Kleinkind gefunden, offenbar in einem Pool. Die Anlage befindet sich demnach auf dem Grundstück der Eltern, die ihr Kind zuvor als vermisst gemeldet hatten. Die Ermittler gehen davon aus, dass es sich wahrscheinlich um das seit gestern Mittag vermisste dreijährige Mädchen handelt. Bundesverkehrsminister Bilger hat nach einer Niedrigwasserfachkonferenz in Bonn kurzfristige Maßnahmen angekündigt, um die Lieferketten auf Rhein, Donau und Elbe zu sichern. Geplant sind Ausnahmen vom Sonn- und Feiertagsfahrverbot für Lkw bei besonders betroffenen Gütern sowie schnellere Genehmigungen für Schwertransporte, die von der Wasserstraße auf die Straße verlagert werden müssen. In München ist der 25-jährige Täter des tödlichen Autoanschlags auf eine Gewerkschaftsdemonstration zu lebenslanger Haft verurteilt worden. Das Oberlandesgericht stellte außerdem die besondere Schwere der Schuld fest. Der aus Afghanistan stammende Mann war im Februar 2025 mit seinem Auto von hinten in die friedliche Demo gerast. Eine Frau und ihre zweijährige Tochter kamen damals ums Leben.
0: Gleich die Ärzte, jetzt das Rock Antenne Hamburg Wetter mit 22 Grad am Horner Kreisel, 22 in Lübeck und 23 aktuell in Jesteburg. Morgen auch mal dichtere Wolken dabei über den Tag, aber die meiste Zeit trocken. Es bleibt auch morgen so leicht windig und bis maximal 20 Grad morgen.
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0: Achtung, Highway Stars auf der A39 Lüneburg in Richtung Hamburg zwischen Winsen-West und Maschen. Da liegen Gegenstände, da liegt Holz auf der A39 in Richtung Hamburg. Hier staut sich das noch auf der A1 Lübeck in Richtung Hamburg. 3 Kilometer zwischen Billstedt und Dreieck Norderelbe. Rockantenne Hamburg-Hörer Dirk hat sich freundlicherweise von der A7 in Richtung Süden gemeldet. Ab Schnelsen-Nord geht das nur langsam vorwärts in Richtung Elbtunnel, haltet durch. In der Gegenrichtung Richtung Norden auch Stop-and-Go ab Hausbruch bis zum Elbtunnel hoch etwa 6 Kilometer. Und Olli hat einen Blitzer gemeldet von der Kühlbrandbrücke stadteinwärts. Dank euch, gute und sichere Weiterfahrt.
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0: Gleich unser Album der Woche von Five Finger Death Punch. Jetzt wie versprochen, die Ärzte.
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20: Amerika's Best, Divine Marine.

Classic Rock von The Outfield auf Rock Antenne Hamburg. Das ist der beste Rock nonstop. Und jetzt lade ich euch ein. Machen wir mal 30 Sekunden Test hören. Das hier ist ganz neue Musik. Five Finger Death Punch sind das. Unser Album der Woche. Legacy heißt das Album, ihr mittlerweile 10. Studioalbum. Ihr hört's, fette Riffs, fette Produktion und immer ein gutes Händchen für Melodien. Bisher nur digital erhältlich, CD und Vinyl kommt Mitte September. Aber die CD können wir ja schon mal vorbestellen. Müsst ihr halt noch ein bisschen warten, aber könnt ihr euch jetzt schon hier besorgen. Vorab unter der 0800 168 666 schicken wir euch dann im September zu, wenn wir es haben. Five Finger Death Punch. Album der Woche und heute hören wir mal diesen Track. In Time, das Album der Woche.

0: Classic Rock von Eddie Money hier im Home Run auf Rock Antenne Hamburg. Und dann haben wir auch noch neue Musik von Five Finger Death Punch gehört, unser Album der Woche. Wer hat mitgerockt? Hallo.
1: Hallo Lars, Claudia, schönen Abend wünsche ich dir.
0: Ja, wünsche ich dir auch. Wie hat dir Five Finger Death Punch bisher gefallen?
1: Oh, super. Eye of the Storm finde ich großartig.
0: Läuft schon gut hier rauf und runter. Ist natürlich auch auf dem Album drauf. Legacy. CD kommt aber tatsächlich erst Mitte September raus, ja?
1: Ja.
0: Werden wir für dich aber auch vorbestellen hier.
1: Oh, super. Oh, dass ich das geschafft habe und durchgekommen bin. Ich freue mich.
0: Ich freue mich auch. Schönen Abend.
1: Ich wünsche einen schönen Feierabend.
0: Danke dir. Tschüss.
1: Ja, tschüss. Ja.

0: Der beste Rock Non-Stop mit Billy Squire auf Rockantenne Hamburg. Und das hier ist ganz neue Musik. Lernt ihr gleich kennen von Sleep Theory, lohnt sich. Cool Summer. Und apropos Sommer, unser Sommer-Rock-Song der Stunde. Classic Rock von Van Halen. Kommt kurz nach 6:30 hier auf Rockantenne Hamburg.
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0: 18.30 Uhr, 6:30.
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0: Achtung, Fußgänger auf der A23, Hamburg-Heide, ein Fußgänger hier zwischen Pinneberg Nord und Tornisch. Achtung, zwischen Pinneberg Nord und Tornisch, ein Fußgänger auf der A23, Achtung, in beiden Richtungen. Und dann staut sich das noch auf der A7 in Richtung Süden, vom Dreieck Nordwest bis zum Elbtunnel runter. Und in der Gegenrichtung ist auch noch voll A7 in Richtung Norden, zwischen Hausbruch und Elbtunnel auch noch Stop and Go. Und Blitze habt ihr gemeldet von der A1 Lübeck in Richtung Hamburg, kurz vor der Abfahrt Moorfleet. Danke fürs Bescheid sagen. Gute und sichere Fahrt.
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0: Jetzt, wie versprochen, gute Gitarren von Van Halen in Home Run.

0: Der beste Rock Nonstop mit Oasis hier im Home Run auf Rock Antenne Hamburg.
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0: Heute ein Meister des Rock'n'Roll Crossovers, Willy DeVille. Sein Stil würde man in der Küche, glaube ich, so als Fusion bezeichnen. Also ein Mix aus Rock, spanischen Elementen, Latino und Tex-Mex. Damit hat er nicht nur in den 70ern und 80ern für ordentlich Aufsehen gesorgt, sondern auch Künstler wie tatsächlich Bob Dylan und Mark Knopfler von den Dire Straits staunen lassen. Heute vor 17 Jahren ist er verstorben. Und wir hören ihn jetzt mit seiner Band Mink DeVille.

0: Der beste Rock nonstop mit Lifehouse. Guten Abend, Rockantenne Hamburg hier und gleich Lacuna Coil und Classic Rock von Status Quo. Um kurz nach sieben hier auf Rockantenne Hamburg.
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0: Ich bin Arno Siegemund, es ist 19 Uhr, guten Abend. Der Hochschulrat der Uni Hamburg hat mit sofortiger Wirkung Martin Hecht als Kanzler der Hochschule abgewählt. Bis zur Bestellung einer Nachfolge übernehme die Leiterin des Finanz- und Rechnungswesens, Andrea Hellwig, kommissarisch die Leitung der Univerwaltung, teilte die Hochschule mit. Zu den Gründen wurde nichts bekannt. Bundesverkehrsminister Bilger sieht trotz verstärkter Sicherheitsmaßnahmen an deutschen Flughäfen keinen vollständigen Schutz vor Drohnenangriffen. Die Lage nach dem Sprengstoff-Drohnenfund am Flughafen Leipzig-Halle sei besorgniserregend, sagte er. Täter wüssten offenbar genau, welche Vorkehrungen es gebe. In Leipzig habe man es mit einer besonderen Eskalationsstufe zu tun gehabt, weil Sprengstoff eingesetzt werden sollte, so Bilger. Wegen der Größe der Flughäfen und der immer besseren Technik der Störer bleibe ein Restrisiko bestehen. Deutsche Behörden haben einen Ukrainer unter dem Verdacht der Agententätigkeit für einen fremden Staat festgenommen. Der Mann soll versucht haben, Aufnahmen vom Gelände eines bayerischen Rüstungsunternehmens zu machen, mit dem Ziel, Sabotageakte zu verüben. Das teilte die Generalstaatsanwaltschaft in München mit. Polizeikräfte haben den 33-Jährigen demnach in Thüringen festgenommen. Der Mann sitzt in Untersuchungshaft. Classic Rock gleich von Status Quo. Hier kommt euer Rockantenne Hamburg Feierabendwetter mit leichter Restsonne hier über der City. Aktuell 21 Grad am Eckhoffplatz in Lurup, 20 in Neumünster und 22 in Soltau. Morgen am langersehnten Freitag, da sind auch mal tagsüber ein paar dichtere Wolken dabei, aber es bleibt die meiste Zeit trocken. Immer noch so ein bisschen windig und morgen dann bis maximal 20 Grad.
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10: Stop and go auf der A1, Lübeck in Richtung Hamburg. Etwa 2 Kilometer hier noch zwischen Moorfleet und Dreieck Norderelbe. Ein bisschen länger braucht ihr auf jeden Fall auf der A7 Richtung Süden. Vom Dreieck Nordwest staut sich das noch bis zum Elbtunnel runter. Und hier kommt gerade ein frischer Unfall rein. Gorch-Fockwall, gesperrt zwischen Jungiusstraße und Holstenwall. Gute und sichere Fahrt.
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10: Moin.
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10: Und jetzt, wie versprochen, mit Classic Rock von Status Quo.
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Classic Rock von The Police. Rockantenne Hamburg hier, der beste Rock nonstop, gleich mit Incubus. 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Der beste Rock nonstop am Donnerstagabend, jetzt wie versprochen mit Incubus auf Rockantenne Hamburg.

0: Classic Rock von Tom Petty and the Heartbreakers auf Rock Antenne Hamburg und gleich. Seether und der Sommerrocksong der Stunde. Ganz lässig, ganz cool gleich, Uncle Cracker. Um kurz nach 7:30 hier auf Rock Antenne Hamburg.
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0: Kurz vor 7:30.
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0: Auf der A7 in Richtung Süden staut sich das noch von Stellingen bis zum Elbtunnel etwa 4 Kilometer. Und im weiteren Verlauf A7 in Richtung Hannover, da steht ein defekter LKW zwischen Bispingen und Schneverdingen. Achtung, da liegen auch Reifenteile in Richtung Hannover. Und hier im Hamburger City-Bereich nach Unfall gesperrt der Gorch-Fock-Wall zwischen Jungiusstraße und Holstenwall. Gute und sichere Fahrt.
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Classic Rock geht immer. Und den nächsten Meilenstein gönnen wir uns jetzt. Das ist der beste Rock nonstop auf Rockantenne Hamburg.

0: Classic Rock von Uriah Heep hier im Home Run auf Rockantenne Hamburg, der beste Rock nonstop. Gleich mit The Pretty Reckless. Und der Kollege Julian ist schon im Studio. Moin.
1: Schönen guten Abend, Lars. Ja. Ich will dich gar nicht lange aufhalten. Du musst jetzt mal ganz schnell nach Hause fahren, denn dann schaffst du es ja vielleicht doch zum Balladenstart. Gleich mit Alice in Chains.
0: Sehr schön.
1: Und da sind natürlich noch viele weitere super chillige Gitarren dabei von R.E.M. Und auch von Bryan Adams, von Whitesnake, von April Wine. Also wirklich nur die ganz guten Tropfen. Flasche auf und dann rein in den Feierabend mit den besten Rockballaden. Wie immer gleich ab 20 Uhr.
0: Ich bin dabei und deshalb muss ich jetzt los.
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3: Ich bin Arno Siegemund, es ist 20 Uhr. Guten Abend. Auf der Reeperbahn hat St. Pauli jetzt ein neues Wahrzeichen. Am Spielbudenplatz wurde der Engel von St. Pauli enthüllt. Die Skulptur von Bildhauer Thomas Jastram steht vor Schmitz Tivoli und erinnert an die Straßenmissionarin Bertha Kaiser, die vor 100 Jahren als Engel von St. Pauli galt. Theaterintendant Corny Littmann sieht die Figur als Symbol für das soziale Engagement im Viertel und hofft, dass sie sich als weiteres Kiezwahrzeichen etabliert. Wer an die Flügel des Engels fasst, soll der Tradition nach Glück haben. Nach dem gestrigen Fund einer Sprengstoffdrohne am Leipziger Flughafen hat die Bundesanwaltschaft die Ermittlungen übernommen. Der Fall habe eine besondere Bedeutung, so die Behörde in Karlsruhe. Es bestehe der Verdacht des versuchten Herbeiführens einer Sprengstoffexplosion und des gefährlichen Eingriffs in den Luftverkehr. Bundesverkehrsminister Bilger hat nach einer Niedrigwasserfachkonferenz in Bonn kurzfristige Maßnahmen angekündigt, um die Lieferketten auf Rhein, Donau und Elbe zu sichern. Geplant sind Ausnahmen vom Sonn- und Feiertagsfahrverbot für Lkw bei besonders betroffenen Gütern sowie schnellere Genehmigungen für Schwertransporte, die von der Wasserstraße auf die Straße verlagert werden müssen.
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4: Ja, es ist ein bisschen spät. Guten Morgen, guten Abend. Ich bin Julian Kobes. Das war anscheinend der Hahnenschrei in Richtung wohlverdienten Chillo-Abend. Weil Feierabend habt ihr wahrscheinlich schon ein bisschen länger, hoffentlich. Jetzt habt ihr euch das Komplettpaket verdient. Eine großartige Rockballade Deluxe. Volle 6 Minuten Tiefenentspannung mit Alice in Chains. Rooster heißt der Song, also Hahn. Aber um einen handelsüblichen Hahn geht's in dem Song gar nicht, sondern um Gitarrist Jerry Cantrells Vater. Der hatte nämlich den Spitznamen Rooster, und zwar, weil dessen Haare wie ein Hahnenkamm vom Kopf abgestanden haben. Der Song ist seinem Hahnenvater gewidmet. Hier ist Alice in Chains für euch bei den besten Rockballaden.

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1: Ja, zum Feierabend nochmal ein bisschen was Besonderes für euch. Es gibt ja so Rockalben, da merkst du beim Hören gar nicht, dass das wirklich von der Band stammt, die auf dem Cover steht. Ich denke mir das immer bei einem Album von R.E.M. und zwar bei Up von 1998. Die lege ich euch wärmstens ans Herz. Da sind echte Perlen drauf. Alle Songs klingen unterschiedlicher als der andere. Mal so ein bisschen elektronischer, da mal mehr, mal weniger Gitarre und eine der besten Balladen, die die Jungs damals rausgehauen haben, das ist wahrscheinlich die hier. Day Sleeper, R.E.M. pur, hier bei den besten Rockballaden. Gönnt euch mal.

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2: Ach, herrlich, Leute. Endlich abschalten. Also meinetwegen auch das Licht, wenn ihr wollt. Und dann macht ihr euch bereit für die allerschönsten Rockballaden. Heute habe ich mal extra tief gegraben und ich habe eine wirklich einzigartige Band gefunden. The Distance. Die hat es nur wirklich verdammt kurze 3 Jahre lang gegeben. Das war Ende der 80er. Und Kopf der Gruppe war, das hat mich ein bisschen überrascht, Bernard Edwards, Bassist von Chick. Also die Funk- und Disco-Sensation aus den 70ern mit Nile Rodgers an der Gitarre. Kennt ihr garantiert. Und achtet doch mal drauf, vielleicht hört ihr ja zwischendrin mal so eine Slap-Funk-Bassline. Aber auch wirklich nur, wenn ihr ganz genau hinhört. The Distance, jetzt mit einer Ballade aus ihrem einzigen Album von damals. Hier ist As You Turn Away bei den besten Rockballaden.

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1: Jetzt eine fantastische Rockballade für euch von Mr. Bryan Adams. Habt ihr das gewusst? Mit zarten 15 Jahren hat er damals bei sich in Kanada die Schule schon verlassen, um Rockstar zu werden. Ja, natürlich. Seine Mutter hat wiederum die ganze Zeit gedacht, mein Sohn Brian, der ist so ein kluger, braver Typ, der wird doch garantiert mal aufs College gehen. Ja, also hat sie dann seit seiner Geburt ganz viel Geld dafür angespart. Und von diesem Geld, sehr clever, hat sich Bryan Adams was viel Besseres gekauft. Und zwar ein eigenes ganzes Klavier. Wow, und ihr werdet es nicht glauben, Geld für eine Gitarre war auch noch drin. Und die hört ihr jetzt. Ein unfassbar entspanntes Brett von Bryan Adams für euch hier bei den besten Rockballaden. Do I have to say the words?

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9: Ich bin Fabian Schaffer. Die Bundesanwaltschaft übernimmt die Ermittlungen zum Drohnenvorfall am Flughafen Leipzig-Halle. Dort war eine Drohne mit Sprengstoff entdeckt worden. Eine Frachtmaschine ist mutmaßlich mit einer weiteren Drohne kollidiert. Bundesinnenminister Dobrindt spricht von einem hochprofessionellen hybriden Anschlagsszenario. Auch fremde Mächte schließt er als Drahtzieher nicht aus. Bundesverkehrsminister Bilger hat wegen des Niedrigwassers auf mehreren Wasserstraßen wie dem Rhein mehrere kurzfristige Maßnahmen angekündigt. Sie sollen der Wirtschaft helfen, Lieferketten aufrechtzuerhalten.
10: Wenn Transporte kurzfristig auf die Straße verlagert werden müssen, werden wir mit den Ländern darüber sprechen, dass wir Ausnahmen vom Sonn- und Feiertagsfahrverbot für besonders betroffene Güter vornehmen. Ich habe bereits mit mehreren Länderverkehrsministern darüber gesprochen und große Bereitschaft dazu erkennen können.
9: Auch sollen mehr Güter auf der Schiene transportiert werden, hieß es. Unter anderem die Hausärzte gehen die Bundesregierung beim Thema Hitzeschutz scharf an. Verbandschefin Buhlinger-Göpfert sagt, passiert sei praktisch nichts. Kaum wird's im Herbst kühler, verschwindet das Thema von der Tagesordnung. Allein in einer Woche im Juni gab es den Angaben nach fast 10.000 Hitzetote. Besonders Pflegeheime müssten ihre Bewohner besser schützen können, so die Forderung. Kreuzfahrtschiffe sind weiter oft umwelt- und klimaschädlich. Daran hat sich nach Einschätzung des NABU in den vergangenen Jahren wenig geändert. Zwar werde mehr in Landstromanschlüsse investiert und die Energieeffizienz verbessert. Entscheidend sei aber, dass noch immer 2/3 der Reedereien Schweröl als Treibstoff nutzen. Dadurch gäbe es einen extrem hohen Ausstoß an Schadstoffen und Treibhausgasen.
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11: Zeit für einen Wein. Oh yeah, das habt ihr euch verdient. Nur den besten Tropfen und zwar von Übersee heute mal. Wein aus Kanada. Was könnte da am besten zu passen? Natürlich April Wine, eine der langlebigsten Rockbands überhaupt. Seit über 50 Jahren machen die mit ein paar Unterbrechungen schon gemeinsame Sache. Da ist also ein ganzer Weinkeller voller heißer Rockballaden zustande gekommen. Zum Beispiel auch mit dieser hier. Love Has Remembered Me. Das sind 4 Minuten entspannen, träumen, loslassen mit April Wine. Hier bei den besten Rockballaden. Let's go!

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1: Na, habt ihr noch genug Power für die nächste Powerballade? Ich gehe mal ganz stark davon aus. Die nächste Nummer, die hat nicht nur Power, die ist auch super. Kommt nämlich von einer Supergroup, die Damn Yankees nämlich. Bestehend aus Sänger Tommy Shaw von Styx, Bassist Jack Blades von Night Ranger und Gitarrist Ted Nugent. Alles erfahrene Rockstars in Sachen heiße Balladen. Diese hier zum Beispiel, da sitzt wirklich einfach jede Harmonie. Achtet mal auf diese fantastische Gesangsdarbietung im hinteren Viertel. Ist echt ein Traum. Die Damn Yankees mit Where You Going Now. Jetzt für euch hier bei den besten Rockballaden.

0: 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Der Home Run ab 15 Uhr hier auf Rockantenne Hamburg.
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5: So Leute, jetzt gönnt ihr euch euren schnicken Donnerstagabend mit Whitesnake. Eine englische Band, die diese fantastische Rockballade aber nicht ohne einen Mann aus den Niederlanden hinbekommen hätte. Gitarrist Adrian Vandenberg, der hat immer mal wieder ein paar richtig geile Soli beigesteuert. Auch für Here I Go Again. Aber er hat tatsächlich nur bei einem einzigen Album der Gruppe durchgängig mitgemacht. Und zwar Restless Heart. Tatsächlich nur, weil Whitesnake-Sänger David Coverdale ihn wieder zurück ins Boot geholt hat, nachdem seine Zusammenarbeit mit Led Zeppelin-Gitarrist Jimmy Page auf einmal geendet ist. Ist Adrian Vandenberg also ein zweiter Wahlgitarrist? Könnte man jetzt denken, ich glaube absolut nicht. Warum? Das hört ihr jetzt. Eindrucksvoll in den kommenden 5,5 Minuten. Hier ist Whitesnake. Too Many Tears bei den besten Rockballaden.

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1: Kleines Ratespiel am Abend. Was kommt raus, wenn die Band The Verve noch eine Pfeife mit auf der Bühne stehen hat? Hm? Eindeutig The Verve Pipe. Ich fand das als Balladenschluss-Gag eigentlich ganz gut. Gut genug. Wir sind alle gut genug. Ihr habt aber auch wirklich mal so einen guten Schlaf verdient jetzt, ne? Mit oder ohne Pfeife, mit oder ohne Albträume. Ich werde mein Kissen jetzt ganz dicht an mein linkes Ohr pressen und nur noch Kissenbezug hören. Und auf dem rechten Ohr The Verve Pipe. Jetzt hier bei den besten Rockballaden mit The Fresh Man. Nur aber wirklich, ihr merkt's, ich hab's nötig. Gute Nacht.

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4: Ich bin Yves Simon. Der Drohnenvorfall am Flughafen Leipzig-Halle beschäftigt jetzt die obersten Ermittler in Deutschland. Die Bundesanwaltschaft hat den Fall übernommen und sie spricht von einem Angriff mit besonderer Bedeutung für die Sicherheit des Landes. Soy Tasovali berichtet.
5: Die Ermittler gehen inzwischen davon aus, dass die Täter die Explosion auf dem Flughafengelände ganz gezielt auslösen wollten. An der Drohne befanden sich laut der Bundesanwaltschaft professioneller Sprengstoff und ein Zünder. Außerdem soll eine Frachtmaschine beim Durchstarten mit einer zweiten Drohne zusammengestoßen sein. Auch dazu wird gerade ermittelt.
4: Der neue Bundesverkehrsminister Bilger will kurzfristig das Lkw-Fahrverbot an Sonn- und Feiertagen aufheben. Außerdem soll auch mehr Ware auf die Schiene verlegt werden. Die Regierung reagiert damit auf die niedrigen Wasserpegel in großen Flüssen, wie zum Beispiel im Rhein, in der Donau, an der Elbe oder auch im Main. Hier kann momentan weniger transportiert werden als üblich. Die Logistikbranche ist skeptisch, unter anderem wegen fehlender Lkw-Fahrer, und auf den Schienen ist ja sowieso schon ein ordentlicher Engpass. Das Mittelmeer heizt sich immer weiter auf. An einer Messboje vor Mallorca ist jetzt mit 33,02 Grad die höchste je in spanischen Gewässern gemessene Wassertemperatur registriert worden. Das hat der spanische Wetterdienst heute bekannt gegeben. Im westlichen Mittelmeer liegen die Temperaturen momentan 4 Grad über dem langjährigen Durchschnitt. Forscher sehen den menschengemachten Klimawandel als Haupttreiber. Der Fußballer Jan Diomande wechselt von RB Leipzig zum spanischen Topclub Real Madrid. Beide Vereine haben den Transfer des 19 Jahre alten Nationalspielers der Elfenbeinküste bestätigt. RB Leipzig bekommt dafür eine Ablösesumme von mindestens 125 Millionen Euro.
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6: Ich bin Yves Simon. Nach dem tödlichen Autoanschlag auf eine Gewerkschaftsdemonstration in München muss der Täter lebenslang ins Gefängnis. Das Oberlandesgericht hat außerdem die besondere Schwere der Schuld festgestellt. Dominik Schweiger berichtet für uns.
7: Unter anderem wegen zweifachen Mordes und versuchten Mordes in 23 Fällen ist der 25-Jährige verurteilt worden. Das Gericht ist sich sicher, der Täter wollte Menschen töten und hat dafür die Situation der Demo ausgenutzt, weil die Menschen dort mit einer solchen Tat nicht rechnen. Als Motiv wird Wut über die Lage in islamischen Ländern genannt. Außerdem habe sich der Mann als guter Moslem beweisen wollen.
6: Nach dem Fund einer Sprengstoffdrohne am Leipziger Flughafen hat die Bundesanwaltschaft jetzt die Ermittlungen übernommen. Der Fall hat eine besondere Bedeutung, heißt es von der Behörde in Karlsruhe. Sie geht davon aus, dass es der Plan war, mit der Drohne Sprengstoffexplosionen am Flughafen herbeizuführen bei laufendem Betrieb. Sie ermittelt wegen des gefährlichen Eingriffs in den Luftverkehr. In Thüringen ist ein 33-Jähriger aus der Ukraine als mutmaßlicher Agent festgenommen worden. Er soll das Betriebsgelände eines bayerischen Rüstungsunternehmens ausspioniert und die Aufnahmen dann an einen ausländischen Geheimdienst weitergegeben haben. Nach Angaben der Ermittler in Bayern sitzt der Mann inzwischen aber in Untersuchungshaft. Spanien ist sauer auf FIFA-Boss Infantino. Der hat einem Bericht der Times zufolge Marokko das Finale der Fußball-Weltmeisterschaft 2030 versprochen. Die FIFA hat das zwar umgehend dementiert, trotzdem traut Spanien der FIFA offenbar nicht wirklich. Sportministerin Tolon verweist darauf, dass Spanien ja jetzt amtierender Weltmeister ist bei den Männern und auch schon länger bei den Frauen. Marokko hat sich der Bewerbung für die WM 2030 auch erst nach Spanien und Portugal angeschlossen.
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1: Klar sind Five Finger Death Punch alles in allem eine streitbare Band, aber bei der Musik der Jungs aus Las Vegas gibt es nichts zu diskutieren, Freunde. Auch auf dem mittlerweile 10. Studioalbum Legacy zeigen uns Sultan Bathory und seine Gang, wo der Hammer im Modern Metal hängt. Fette Riffs, eine noch fettere Produktion und tatsächlich auch ein seit jeher gutes Händchen für Melodien machen auch Legacy zum Pflichtkauf. Five Finger Death Punch wurde geiles Songwriting anscheinend in die Wiege gelegt. Und irgendwie hat man das Gefühl, dass es so ewig weitergehen wird. Wir hätten auf alle Fälle nichts dagegen. Kuriosität am Rande übrigens, das Album wird zunächst nur digital veröffentlicht, um den Fans die neuen Songs rechtzeitig zur Sommertour zugänglich zu machen. Vinyl und CDs gibt's dann erst am 18. September. Legacy von Five Finger Death Punch ist unser Album der Woche auf Rockantenne Hamburg und da

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3: Ich bin Yves Simon. Wegen des historischen Niedrigwassers am Rhein will Bundesverkehrsminister Bilger die Fahrrinnen in allen wichtigen Flüssen vertiefen. Dazu hat er jetzt gesagt:
4: Jeder Zentimeter mehr Fahrrinnentiefe bedeutet am Ende mehr Ladung auf dem Schiff. Mehr Ladung auf dem Schiff bedeutet weniger zusätzliche LKWs auf unseren Straßen und es bedeutet vor allem stabile Lieferketten für unsere Wirtschaft. Wir setzen unser Förderprogramm zur nachhaltigen Modernisierung von Binnenschiffen fort, um diese an die Niedrigwasserbedingungen anzupassen.
3: Tiefere Fahrrinnen müssen allerdings erst gebaut werden. Deswegen denkt Bilger übergangsweise darüber nach, das LKW-Fahrverbot an Sonn- und Feiertagen aufzuheben. Dann könnten mehr Güter auf der Straße transportiert werden. Die Sprengstoffdrohne am Flughafen Leipzig-Halle hat jetzt Deutschlands oberste Strafverfolger auf den Plan gerufen. Die Bundesanwaltschaft, die übernimmt den Fall jetzt. Der Verdacht: ein versuchter Sprengstoffanschlag und ein gefährlicher Eingriff in den Luftverkehr. Eine Frachtmaschine soll ja außerdem mit einer zweiten Drohne zusammengestoßen sein. Innenminister Dobrindt spricht von einem hybriden Anschlag und er schließt andere Mächte als Drahtzieher nicht aus. Die Bundesregierung steckt auch weiterhin im Stimmungstief. Laut ARD Deutschlandtrend sind 85% der Menschen im Land mit der Arbeit der schwarz-roten Koalition unzufrieden. Fast genauso schlecht schneidet Bundeskanzler Merz persönlich ab. Von der letzten Kabinettsumbildung erwartet eine Mehrheit der Deutschen von 57% keine Verbesserung. Jaden Eickermann hat bei der Schwimm-Europameisterschaft in Paris Silber für Deutschland im Turmspringen geholt. Bronze geht auch an Deutschland, an Ole Rösler. Schon vorher hatten die Synchronspringerinnen Lea Henschel und Jette Müller Bronze geholt.
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2: Ich bin Yves Simon. Im Streit um höhere Gebühren für den Regionalverkehr bei der Bahn machen die Bundesländer jetzt Druck. Nach einem Treffen der Verkehrsminister drohen sie dem Bund mit einer Klage. Sie fordern, dass der Bund die gestiegenen Kosten vollständig übernimmt. Ansonsten könnten Verbindungen im Regionalverkehr wegfallen oder die Ticketpreise steigen. Für uns berichtet Zoll Tasovali.
3: Für jeden Regionalzug, der über die Schienen fährt, fällt eine Art Maut an. Und genau die ist nach einem Urteil des Europäischen Gerichtshofs deutlich gestiegen. Allein in diesem Jahr kommen auf die Länder dadurch Mehrkosten von mehreren 100 Millionen Euro zu. Die Länder sagen, diese Rechnung darf nicht bei ihnen hängen bleiben.
2: Die Hitze und Trockenheit in Europa sorgt gerade für große Probleme. In Ungarn und Rumänien ist sogar der Strom knapp geworden. Beide Länder sind stark von Atomkraft abhängig und AKW müssen durch Wasser gekühlt werden, dort durch Flusswasser. In Ungarn werden jetzt Wahrzeichen in Budapest nachts nicht mehr beleuchtet, um Energie zu sparen. Das betrifft berühmte Bauwerke wie zum Beispiel das Parlament, die Buda-Burg oder auch die Kettenbrücke über die Donau. In Rumänien sind 4 Lastkähne mit Steinen beladen versenkt worden, um den Pegel am AKW künstlich zu erhöhen. Immer wieder sind an der internationalen Raumstation ISS Wartungsarbeiten nötig. Dabei haben jetzt 2 Astronauten die ISS bei einem Außeneinsatz auch für neue Solarpanels fit gemacht. NASA-Astronautin Jessica Meir und ihr Kollege Anil Menon waren dafür fast 7 Stunden draußen im All unterwegs. Für Menon war es der 1. Spacewalk und für Meir schon der insgesamt 6. FIFA-Präsident Gianni Infantino sitzt trotz heftiger Kritik aus Europa weiter fest im Sattel, zumindest in Afrika. Das Exekutivkomitee des afrikanischen Verbands CAF stellt sich einstimmig hinter die Erklärung Infantinos und FIFA-Generalsekretär Graafström. Das hat die CAF bei X geschrieben. In dieser Erklärung hatte die komplette Führungsriege der FIFA letzte Nacht ihre Unterstützung für Infantino betont.
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7: Ich bin Yves Simon. Wer hat die Drohne auf das Gelände des Leipziger Flughafens geschickt? Bisher gibt es noch keine gesicherten Erkenntnisse. Auf jeden Fall aber hat jetzt die Bundesanwaltschaft die Ermittlungen in der Sache übernommen. Es besteht der Verdacht eines versuchten Sprengstoffanschlags. Die sichergestellte Drohne war mit einem Sprengsatz bestückt, der entschärft werden konnte. Der sächsische Innenminister Schuster weist Berichte zurück, wonach eine ukrainische Frachtmaschine, in deren Nähe die Drohne abgefangen wurde, am Flughafen mit Munition beladen gewesen sein soll. US-Präsident Trump hat wieder einen neuen Versuch gestartet, das Geburtsrecht für bestimmte Gruppen in den USA einzuschränken. Er hat jetzt ein Dekret unterschrieben. Es soll dafür sorgen, dass Babys von Müttern, die nur für die Geburt einreisen, nicht mehr automatisch US-Staatsbürger werden. Beim letzten Versuch, das Gesetz zu ändern, war Trump allerdings vor dem obersten Gericht, dem Supreme Court, gescheitert. Im Persischen Golf droht eine Umweltkatastrophe.